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1: Ich bin Ursula Winkler. Die G7-Staaten wollen mit zusätzlichem Druck auf Russland die Bemühungen um ein Ende des Ukraine-Kriegs intensivieren. In einer Erklärung der Staats- und Regierungschefs vom Gipfeltreffen im französischen Evian heißt es, man werde die Sanktionen verschärfen, auch im Öl- und Gassektor. Neben zusätzlichen Waffen versprechen die G7-Staaten der Ukraine auch weitere Unterstützung, um den kommenden Winter zu bewältigen. Nach jahrelangem Ringen ist der nächste Schritt im Handelsstreit zwischen der EU und den USA gemacht. Das Europaparlament hat das umstrittene Zollabkommen gebilligt. Allerdings knüpfen die Abgeordneten ihre Zustimmung an klare Bedingungen.
2: Das EU-Parlament hatte die Zustimmung zum Handelsdeal mit den USA verzögert, denn zwischenzeitlich hatte US-Präsident Trump wieder höhere Zölle als vereinbart angekündigt. Das Parlament knüpfte sein Ja also an zwei Bedingungen. Erstens können die Vereinbarungen wieder ausgesetzt werden, falls neue US-Erhöhungen kommen. Und zweitens solle Trump Zölle auf Waschmaschinen und Produkte mit Stahlanteil auf 15% reduzieren. Falls nicht, will die EU ebenfalls solche Zölle prüfen. Insgesamt geht es hier um 30% des weltweiten Handels. Dieter Ebeling, Brüssel.
1: Mehr Sicherheit, mehr Sauberkeit und schnellere Reparaturen. Die Deutsche Bahn schickt bundesweit 44 mobile Handwerkerteams an ihre Bahnhöfe. Rund 200 zusätzliche Beschäftigte sollen Schäden künftig direkt vor Ort beheben.
3: Kaputte Scheiben, beschmierte Wände oder defekte Sitzbänke sollen künftig nicht mehr wochenlang auf ihre Reparatur warten. Die neuen Teams kümmern sich um genau solche Schäden und sind bundesweit unterwegs. Die Bahn will damit ihre Bahnhöfe sichtbarer in Schuss halten und schneller auf Probleme reagieren. Die Handwerker sind Teil eines größeren Programms, das seit Januar läuft. Dazu gehören auch zusätzliche Sicherheitskräfte und mehr Reinigungsaktionen an vielen Bahnhöfen. Zoe Tassovali, Nachrichtenredaktion.
1: Zum Fußball. Mit Frankreich ist am Abend ein weiterer Turnierfavorit in die WM eingestiegen, mit einem 3:1-Sieg gegen den Senegal. Im Anschluss setzte sich Norwegen gegen den Irak mit 4:1 durch und feierte den ersten WM-Sieg seit 28 Jahren.
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1: Ich bin Ursula Winkler. Die G7-Staaten wollen mit zusätzlichem Druck auf Russland die Bemühungen um ein Ende des Ukraine-Kriegs intensivieren. In einer Erklärung der Staats- und Regierungschefs vom Gipfeltreffen im französischen Evian heißt es, man werde die Sanktionen verschärfen, auch im Öl- und Gassektor. Neben zusätzlichen Waffen versprechen die G7-Staaten der Ukraine auch weitere Unterstützung, um den kommenden Winter zu bewältigen. Künstliche Intelligenz wird immer wichtiger, nicht nur für die Wirtschaft, sondern auch für die Sicherheit. Bundesinnenminister Dobrindt warnt davor, dass Deutschland bei der KI-Entwicklung den Anschluss verliert und fordert mehr technologische Eigenständigkeit.
2: Wer nicht mitentwickelt, der riskiert zum Opfer zu werden, warnt der Minister. Er will raus aus Abhängigkeiten, aber auch mehr Schutz vor Cyberattacken. Ein Zentrum gegen hybride Bedrohungen hat er gerade in Berlin eröffnet. Eine Art Plattform, damit sich die Sicherheitsbehörden hier besser koordinieren können beim Kampf gegen solche Angriffe. Die kommen vor allem aus China und Russland und haben zum Beispiel auch das Ziel, Wahlen zu beeinflussen, die öffentliche Meinung. Claudia Wächter, Nachrichtenredaktion.
1: Wer diesen Sommer in Deutschland in Seen, Flüssen oder im Meer schwimmen geht, kann das aller Voraussicht nach bedenkenlos tun. Ein Bericht der Europäischen Umweltagentur bescheinigt Europas Badegewässern überwiegend eine ausgezeichnete Wasserqualität.
3: Unter den 29 analysierten Ländern landet Deutschland bei der Badewasserqualität auf Platz 7. Das ist nicht schlecht. Österreich belegte sogar Platz 4. Mehr als 2000 deutsche Badeplätze wurden als exzellent bewertet, 26 nur als ausreichend. Insgesamt hat sich die Qualität der Badegewässer der Untersuchung zufolge in den vergangenen Jahrzehnten deutlich verbessert. Dabei sind Flüsse durch die Bank etwas schlechter zum Baden als Seen. Insgesamt wurden 22.000 Badestellen geprüft. Relativ schlecht schnitten dabei Belgien, Ungarn, Polen, Estland und Albanien ab. Dieter Ebeling, Brüssel.
1: Zum Fußball. Mit Frankreich ist am Abend ein weiterer Turnierfavorit in die WM eingestiegen, mit einem 3:1-Sieg gegen den Senegal. Im Anschluss setzte sich Norwegen gegen den Irak mit 4:1 durch und feierte den ersten WM-Sieg seit 28 Jahren.
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1: Ich bin Ursula Winkler. Die USA und die anderen G7-Staaten wollen mit zusätzlichem Druck auf Russland die Bemühungen um ein Ende des Ukraine-Kriegs intensivieren. In einer Erklärung der Staats- und Regierungschefs vom Gipfeltreffen im französischen Evian heißt es, man werde die Sanktionen verschärfen, auch im Öl- und Gassektor. Außerdem habe man vereinbart, die Lieferung von weitreichenden Waffen und Luftverteidigungskapazitäten auszuweiten. Neben zusätzlichen Waffen versprechen die G7-Staaten der Ukraine auch zusätzliche Unterstützung, um den kommenden Winter zu bewältigen. Kurz vor dem Ende des Tankrabatts zieht die Monopolkommission eine erste Bilanz. Demnach kam die Steuersenkung an den Zapfsäulen größtenteils bei den Autofahrern an. Ein kleiner Teil der Entlastung blieb aber bei dem Mineralölunternehmen hängen.
2: Cent um Cent läppert sich. Bis zu 200 Millionen Euro haben die Mineralölkonzerne eingesackt. Vor allem beim Diesel haben sie danach die Steuersenkungen nicht komplett an die Autofahrer weitergegeben. Doch der Branchenverband wehrt sich, sagt, stimmt absolut nicht. Auffällig ist allerdings, dass der Rabatt je nach Region unterschiedlich weitergegeben wurde. Im Norden, da gab es den höchsten Preisrückgang. Im Süden dagegen, da fiel er geringer aus. Claudia Bechter, Nachrichtenredaktion.
1: Drohen Postbankkunden bald längere Wartezeiten am Schalter? Die Gewerkschaft Verdi hat die Tarifverhandlungen mit der Deutschen Bank für gescheitert erklärt. Heute startet die Gewerkschaft unter der Belegschaft eine Urabstimmung über unbefristete Streiks.
3: Stimmen 75% für unbefristete Streiks, könnte es für Postbankkunden erneut aufwendiger werden, bei Callcentern durchzukommen oder sich in der Filiale beraten zu lassen. Schon in den letzten Wochen hatte es mehrfach Warnstreiks gegeben. Verdi fordert 8% mehr Geld, mindestens aber 300 Euro mehr im Monat. Azubis sollen 200 Euro mehr bekommen. Denn von den Rekordgewinnen der Konzernmutter Deutscher Bank würden die Beschäftigten kaum profitieren, hieß es. Auch pocht Verdi auf Beschäftigungs- und Standortgarantien und ein Recht auf Weiterbildung für die Beschäftigten. Tanja Wagner, Nachrichtenredaktion.
1: Zum Fußball. Mit Frankreich ist am Abend ein weiterer Turnierfavorit in die WM eingestiegen, mit einem 3:1-Sieg gegen den Senegal. Im Anschluss setzte sich Norwegen gegen den Irak mit 4:1 durch und feierte den ersten WM-Sieg seit 28 Jahren.
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1: Ich bin Uli Reitinger. Die USA und die anderen G7-Staaten wollen mit zusätzlichem Druck auf Russland die Bemühungen um ein Ende des Ukraine-Krieges intensivieren. In einer Erklärung der Staats- und Regierungschefs vom Gipfeltreffen im französischen Evian heißt es, man werde die Sanktionen verschärfen, auch im Öl- und Gassektor.
2: Russland soll unter Druck gesetzt werden, nicht nur mit Sanktionen gegen den Energiesektor. Die G7-Staaten wollen auch mehr Waffen an die Ukraine liefern und versprechen dem Land weitere Unterstützung für den nächsten Winter. Sie sehen ukrainische Fortschritte an der Front und sprechen auch nach dem US-Deal mit dem Iran von einem richtigen Zeitpunkt. Das Rahmenabkommen soll am Freitag von den USA und dem Iran unterzeichnet werden. Ursula Winkler, Nachrichtenredaktion.
1: Straßen, Schulen und Sporthallen instand zu halten, kostet so viel Geld, dass viele Kommunen nicht mehr hinterherkommen. Nach einer aktuellen Umfrage der KfW Bank beträgt der Investitionsrückstand geschätzt rund 231 Milliarden Euro, ein neuer Negativrekord.
3: Bei Schulen fehlt aktuell das meiste Geld und auch bei der Instandhaltung von Straßen sieht es schlecht aus, was die vielen Schlaglöcher beweisen. Aber auch bei Sportstätten und beim Katastrophenschutz wachsen die Rückstände. Helfen sollte eigentlich das verabschiedete Sondervermögen des Bundes, aber die meisten Kommunen gehen nicht davon aus, dass das Geld daraus in diesem Jahr für zusätzliche Projekte bei ihnen ankommt. Tanja Wagner, Nachrichtenredaktion.
1: Jugendliche in der EU sehen die Auswirkungen von Social Media auf ihre eigene mentale Gesundheit deutlich positiver als ihre Eltern. Das geht aus einer von der EU-Kommission beauftragten Umfrage hervor. Knapp die Hälfte der befragten 13- bis 18-Jährigen vermutet einen positiven Effekt durch soziale Netzwerke. Bei den befragten Eltern liegt der Anteil bei nur rund einem Fünftel. Zum Sport. Lionel Messi hat Argentinien mit einem Dreierpack zu einem perfekten WM-Auftakt geführt und selbst mit WM-Rekord-Torschütze Miroslav Klose gleichgezogen. Der Titelverteidiger aus Argentinien gewann dank der drei Messi-Tore sein erstes Spiel gegen Argentinien mit 3:0. Auch die Top-Torjäger aus Frankreich und Norwegen haben ihren Nationen zu Auftaktsiegen bei der Weltmeisterschaft verholfen. Die Franzosen schlugen den Senegal mit 3:1, Mbappé traf zweimal. Norwegen gewann gegen den Irak sogar mit 4:1 und auch Erling Haaland erzielte 2 Tore.
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1: Ich bin Uli Reitinger. Die G7-Staaten wollen ihre Bemühungen um ein Ende des Ukraine-Kriegs verstärken. In einer Erklärung der Staats- und Regierungschefs vom Gipfeltreffen im französischen Evian heißt es, man werde die Sanktionen gegen Russland verschärfen, auch im Öl- und Gassektor. Heute geht der G7-Gipfel zu Ende.
2: Verlässliche Handelsbeziehungen und ein fairer globaler Wettbewerb stehen im Mittelpunkt des letzten Gipfeltages hier in Evian. Aktuell gibt es ein Ungleichgewicht im Welthandel, das geprägt ist durch ein Handelsbilanzdefizit der USA sowie China, das viel exportiert und wenig einkauft und Rekordüberschüsse erzielt. Europa produziert und exportiert zwar viel, sieht sich allerdings in der Klemme zwischen den Zöllen seines größten Abnehmers, den USA, sowie der chinesischen Konkurrenz, die seiner Industrie zusetzt. Aus Evian, Michael Evers.
1: Straßen, Schulen und Sporthallen instand zu halten, kostet so viel Geld, dass viele Kommunen nicht hinterherkommen. Der Investitionsrückstand hat mit geschätzt rund 231 Milliarden Euro ein Rekordniveau erreicht. Das hat eine Umfrage von Kämmereien im Auftrag der Förderbank KfW ergeben. Die Summe aus dem Vorjahr wurde damit um 7,2% übertroffen. Die Gewerkschaft Verdi hat die Tarifverhandlungen für die Beschäftigten der Postbank für gescheitert erklärt. Heute startet die Gewerkschaft unter der Belegschaft eine Urabstimmung über unbefristete Streiks.
3: Stimmen 75% für unbefristete Streiks, könnte es für Postbankkunden erneut aufwendiger werden, bei Callcentern durchzukommen oder sich in der Filiale beraten zu lassen. Schon in den letzten Wochen hatte es mehrfach Warnstreiks gegeben. Verdi fordert 8% mehr Geld, mindestens aber 300 Euro mehr im Monat. Azubis sollen 200 Euro mehr bekommen. Denn von den Rekordgewinnen der Konzernmutter Deutscher Bank würden die Beschäftigten kaum profitieren, hieß es. Auch pocht Verdi auf Beschäftigungs- und Standortgarantien und ein Recht auf Weiterbildung für die Beschäftigten. Tanja Wagner, Nachrichtenredaktion.
1: Und noch zum Sport. Bei der Fußball-Weltmeisterschaft war es die Nacht der Top-Torjäger. Lionel Messi schoss Argentinien gegen Algerien mit einem Dreierpack zu einem klaren 3:0-Sieg. Er hat damit mit WM-Rekordtorschütze Miroslav Klose gleichgezogen. Beim 4:1-Sieg der Norweger gegen den Irak traf Erling Haaland zweimal und ebenfalls zwei Tore erzielte Kylian Mbappé beim 3:1-Erfolg Frankreichs gegen den Senegal.
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4: Heute erwartet uns ein freundlicher und trockener Mix aus reichlich Sonnenschein und ein paar lockeren Wolken. Erst zum Abend steigt dann wieder die Chance auf Regen. Die Höchstwerte 21 bis 25. In der Nacht ist der Himmel aufgelockert bis stark bewölkt. Hier und da sind ein paar Tropfen und kurze Schauer möglich. 17 bis 13 Grad. Schau auf den Power Radio Wettertrend. Nach einem recht wolkigen Start haben wir einen freundlichen Mix aus viel Sonnenschein und ein paar lockeren Wolken. Der eine oder andere Schauer ist aber auch am Tage möglich. Der Himmel soll sich also nicht trügen lassen. 26 bis 30 Grad, sommerlich warm.
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4: Bitte Vorsicht auf den Straßen Berlin und Brandenburgs, da ist jetzt schon einiges los. A10, nördlicher Berliner Ring in Richtung Dreikafelland. Zwischen Mühlenbeck und Birkenwerder steht ein defektes Fahrzeug auf der Standspur. Ebenfalls auf der Standspur A9 in Leipzig in Richtung Berlin zwischen Niemeck und Brück. Ebenfalls ein liegengebliebenes Fahrzeug auf der Standspur. A13, Dresden in Richtung Berlin zwischen Großköris und Bestensee. Blockiert ebenfalls ein liegengebliebenes Fahrzeug, hier die rechte Spur. B1, B5, Müncheberg in Richtung Berlin zwischen Fredersdorf und Mahlsdorf liegt ein totes Tier auf der rechten Spur. Und A100 Stadtring in Richtung Treptow zwischen Jakob-Kaiser-Platz und Dreieck Charlottenburg ist die rechte Spur sowie die Einfahrt Siemensdamm gesperrt aufgrund zu hoher Verkehrsbelastung. Kommen Sie gut durch den Morgen und fahren Sie bitte vorsichtig.
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4: Einen wunderschönen guten Morgen. 7.04 Uhr haben wir es. Mein Name ist Sally. Sie hören Power Radio an diesem Mittwochmorgen. Meine Kollegin Manisha ist auch heute wieder für Sie ab 14 Uhr und ab 15 Uhr am Mikrofon für Ihre Songwünsche. Und da wünscht ihr was at power-radio.de oder 030 120 83 43 8 ist Ihre Telefonnummer. Für den Wünsche AB, in dem Sie anrufen können. Woran erkennt man eigentlich richtig gutes Eis? Wissen Sie das? Ich wusste es nicht, bis ich mit Judith Schröro gesprochen habe. Sie ist in der Ernährungsexpertin. Meine Güte, ich kann schon nicht mehr sprechen. Bei der Verbraucherzentrale Berlin. Woran erkennt man richtig gutes Speiseeis? Denn wahrscheinlich werden wir alle dieses Wochenende uns so richtig viel Eis einschlemmen. Bei den Temperaturen auf jeden Fall notwendig. Dies hören Sie gleich nach dem Regionalreport. Aber erstmal habe ich gute Musik. Willem Santillano und Nathan Evans. Nach Seal mit Crazy.

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1: Berlin baut seine sicheren Plätze für Frauen mit Gewalterfahrung weiter aus. In diesem Sommer öffnen nach Angaben des Senats das 10. und 11. Frauenhaus. Dadurch kommen 27 Familienplätze mit 70 Betten für Frauen und Kinder zu dem bisherigen Angebot dazu. Insgesamt verfügt Berlin über den Platz für 430 Familien. Das sind 945 Betten für Frauen und Kinder. Seit 2020 verdoppelte sich damit die Zahl der Familienplätze in den Frauenhäusern. Die Adressen dieser Häuser werden nicht genannt, um die Sicherheit der Frauen nicht zu gefährden und gewalttätige Männer fernzuhalten. Zudem gibt es neue Beratungsstellen, die auch mobil unterwegs sind und Frauen vor Ort besonders in den Randbezirken helfen können. Gewalt gegen Frauen ist kein Randphänomen, betonte Sozialsenatorin Kanzel Kiesel-Tepp. In aktuellen Zahlen zeigen, dass Schutz und Beratungen weiter ausgebaut werden müssten. Jede Frau, die von Gewalt betroffen ist, muss schnell und verlässlich Hilfe bekommen. Nach Angaben der Polizei und des Senats gab es 2025 mehr als 13.000 Opfer von Gewalt in Partnerschaften. 8.652 Straftaten gegen die sexuelle Selbstbestimmung wurden erfasst und fast 1.400 Vergewaltigungen. Die Polizei geht damit von einer hohen Dunkelziffer aus, weil viele Frauen, die Gewalt von Ehemännern oder Partnern erleben, sich nicht melden und auf Anzeige verzichten. Mehr als 45 Millionen Euro gibt Berlin in diesem Jahr für Gewaltschutz und zur Unterstützung von Frauen aus. 2027 sollen es 53,5 Millionen Euro sein. 10 Millionen Euro davon kommen vom Bund. Eines der neuen Frauenhäuser mit etwa 50 Betten kostet pro Jahr rund 1,5 Millionen Euro.
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0: Rund 8 Liter Eis essen die Deutschen im Schnitt pro Kopf jährlich. Und einen großen Teil davon vielleicht diese Woche, denn die nächsten Tage soll es richtig heiß werden. Die Temperaturen deutlich über der 30-Grad-Marke. Die Kugel Eis hat mittlerweile auch so ihren Preis. Da sollte es schon richtig lecker schmecken und die Qualität sollte stimmen. Woran man gutes Speiseeis erkennen kann, das erklärt uns Judith Schröro. Sie ist Ernährungsberatin bei der Verbraucherzentrale in Berlin. Guten Morgen, Frau Schröro.
1: Ja, hallo.
0: Frau Schröro, es ist heiß und ich habe so richtig Lust auf eine leckere Kugel Eis. Woran erkenne ich möglichst auf den ersten Blick, ob es sich um gutes, qualitativ hochwertiges Speiseeis in der Vitrine der Eisdiele handelt?
1: Ja, so ganz genau erkennen können wir das leider nicht, denn eine Zutatenliste ist zum Beispiel nicht vorgeschrieben in Eisdielen. Und viele Eisdielen werben auch mit aus eigener Herstellung oder selbst hergestellt. Das bedeutet manchmal aber tatsächlich auch, dass sie einfach nur ein Fertigpulver mit Milch und Wasser anrühren. Also wer es wirklich genau wissen möchte, der fragt am besten vor Ort nach, wie das Eis hergestellt wurde.
0: Das würde jetzt wahrscheinlich nicht jeder machen. Welche Merkmale an der Eistheke können mir dennoch Hinweise auf die Qualität und gegebenenfalls auf den Geschmack des Eises geben?
1: Ja, ein qualitativ hochwertiges Eis ist nicht sehr intensiv gefärbt. Pistazieneis, was zum Beispiel grün gefärbt ist, deutet jetzt eher auf die Verwendung von Farbstoffen hin. Ja, also das ist dann eher kein Qualitätsmerkmal. Auch Eis, welches ein hohes Volumen hat und sehr fluffig ist, da wurde eher mit Zusatzstoffen gearbeitet und auch ein Geschmack, der

0: erwähnt als eher schlechtes Zeichen. Was genau steckt denn hinter diesen eindrucksvollen Eistürmen, die man bei so manchen Eiscafés oder Eisdielen sieht?
1: Ja, wenn Eis in Eisdielen aufgetürmt ist, dann bedeutet das, dass dort Zusatzstoffe eingesetzt wurden, wie Emulgatoren und Stabilisatoren. Und die lassen das Eis dann nach besonders viel aussehen. Aber am Ende habe ich wirklich nur eine kleine Menge Eis gekauft, aber womöglich dann viel mehr Geld ausgegeben.
0: Da könnte ich mir dann auch wahrscheinlich den Weg in die Eisdiele sparen. Wie sieht es denn mit Speiseeis aus der Tiefkühltruhe im Supermarkt aus? Kann das mit der Eisdiele mithalten? Teilweise ist das ja schließlich preisgünstiger als das aus der Eisdiele.
1: Da muss man sich tatsächlich das Eis genau angucken. Der Vorteil ist bei Eis aus der Tiefkühltruhe, dass wir eine Zutatenliste haben. Die lohnt es sich mal anzugucken und zu überlegen, der Anteil an Frucht oder an Nüssen, der da angegeben ist, entspricht der meinen Erwartungen? Oder kaufe ich dann vielleicht lieber ein anderes Produkt? Eis aus der Kühltruhe oder in der Eisdiele ist jetzt nicht per se besser oder schlechter. Da muss man sich wirklich die Produkte dann genau angucken.
0: Das klingt ja schon mal interessant. Worauf geht Ihr erster Blick in der Eisdiele? Auf die Farbe des Eises, dass es nicht zu farbstoffverdächtig bunt aussieht oder auch drumherum? Oder gehen Sie nur nach Geschmack?
1: Auf die Farbe des Eises achten und die Deko. Manchmal lenkt ganz schön viel Deko auf dem Eis von Qualität ab. Und gutes Eis, das schmeckt cremig und auch fruchtig im Falle von Fruchteis, aber hat zum Beispiel keine intensive Farbe.
0: Dann weiß ich ja jetzt, worauf ich demnächst achten werde am Wochenende. Dankeschön, Judith Schröro.
1: Ja, sehr gerne. Tschüss.
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1: Heute erwartet uns ein freundlicher und trockener Mix aus reichlich Sonnenschein und ein paar lockeren Wolken. Erst zum Abend kommt wieder ein bisschen Schauer auf uns zu. Die Höchstwerte 21 bis 25 Grad. In der Nacht selbst ist der Himmel locker bis stark bewölkt. Hier und da sind ein paar Tropfen oder kurze Schauer möglich. 17 bis 13 Grad. Schau auf den Power-Radio-Wettertrend. Morgen haben wir nach einem recht wolkigen Beginn zunehmend freundlichen Mix aus viel Sonne und immer locker werdenderen Wolken. Trotzdem bringen die Wolken immer noch den ein oder anderen Schauer mit sich. Die sommerlichen Temperaturen liegen morgen bei 26 bis 30.
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1: Ich hoffe, jetzt habe ich keinen Knoten in der Zunge. Vorsicht bitte auf der A9 Berlin in Richtung Leipzig zwischen Raststätte Fleming und Niemeck liegt ein Spanngurt auf der rechten Spur. A10 nördlicher Berliner Ring in Richtung Dreieck Havelland zwischen Mühlenbeck und Birkenwerder steht ein defektes Fahrzeug auf der Standspur. A115 in Richtung Berlin zwischen Potsdam-Babelsberg und Kreuz Zehlendorf staut es sich an einer Baustelle. Aktuell 10 bis 15 Minuten brauchen Sie hier mehr. Und A100 Stadtring in Richtung Treptow. Zwischen Jakob-Kaiser-Platz und Dreieck-Charlottenburg ist die rechte Spur gesperrt aufgrund von zu hoher Verkehrsbelastung. Sowie die Einfahrt Siemensdamm ist ebenfalls gesperrt aufgrund zu hoher Verkehrsbelastung. Fahren Sie bitte vorsichtig und kommen Sie gut durch den Morgen.
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1: Im Spreewald ist die Gurkenernte gestartet, ein Markenzeichen der Region im Südosten Brandenburgs. Dafür ist viel Handarbeit nötig. Am Nachmittag rollten die ersten sogenannten Gurkenflieger aufs Feld. Auf den langen Tragarmen der speziellen Erntefahrzeuge liegen dann Erntehelfer, die Einlegegurken vom Feld pflücken. Der Spreewaldverein feierte den offiziellen Erntestart am Nachmittag auf einem Hof in der Gemeinde Steinreich im Kreis Dahme-Spreewald. Er baute nach Vereinsangaben als einziger Betrieb Spreewälder Gurken in Bioqualität an. 2025 wurden nach Angaben des Amts für Statistik Berlin-Brandenburg auf rund 580 Hektar Einlegegurken in Brandenburg angebaut. Ein Anstieg von fast 16% im Vergleich zum Vorjahr. Die Erntemenge sei mit 39.400 Tonnen um 17% höher gewesen. Die Spreewälder Gurken sind als Markenname seit 1999 innerhalb der Europäischen Union geschützt. Lediglich die Gurken aus dem Anbaugebiet des Spreewaldes dürfen unter diesem Namen verkauft werden.
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1: Ich bin Uli Reitinger. Die 7 großen Industrienationen haben bei ihrem Gipfel im französischen Evian eine härtere Gangart gegen Russland beschlossen. Die Sanktionen gegen Moskau sollen verschärft werden, auch im Öl- und Gassektor. Außerdem soll die Ukraine mehr weitreichende Waffen und Luftverteidigungssysteme bekommen. So hofft Bundeskanzler Merz, dem Ende des Krieges einen Schritt näher zu kommen.
2: Es gibt mir einen gewissen Grad des Optimismus, dass wir hier als Europäer und als Amerikaner zusammen jetzt alles unternehmen können. Gemeinsam, um den Krieg zu beenden. Aber er ist noch nicht zu Ende und bevor er nicht zu Ende ist, gibt es keinen Grund, zufrieden zu sein.
1: Heute geht der G7-Gipfel mit Beratungen über mögliche Wege zu einem nachhaltigen Wirtschaftswachstum zu Ende. In Hamburg beginnt am Abend die Frühjahrskonferenz der Innenminister von Bund und Ländern. Thema ist unter anderem die Migrationspolitik. Der Vorsitzende der Konferenz, Hamburgs Innensenator Andi Grote, fordert im Redaktionsnetzwerk Deutschland, straffällige Flüchtlinge künftig leichter abschieben zu können.
3: Menschen, die aus ihrem Heimatland vor Verfolgung, Krieg oder schweren Menschenrechtsverletzungen geflohen sind, haben in Deutschland einen Schutzstatus. Auch bei straffällig gewordenen Flüchtlingen sind Abschiebungen in diesen Fällen mit hohen rechtlichen Hürden verbunden. Laut Hamburgs Innensenator Grote müssten für eine Ausweisung derzeit zwingende Gründe der nationalen Sicherheit vorliegen. Diese Schwelle müsse gesenkt werden. Der Bevölkerung sei es nicht zu vermitteln, dass Menschen, die hier zum Teil wiederholt schwere Straftaten begehen, trotzdem bleiben können, so der SPD-Politiker. Katrin Müller, Nachrichtenredaktion.
1: Die 40 größten Brauereien der Welt haben 2025 rund 5 Milliarden Liter Bier weniger produziert als im Vorjahr. Der Bierausstoß sank laut des Hopfenhändlers Barth Haas um gut 3%. Weltgrößter Brauereikonzern ist AB InBev aus Belgien, gefolgt von Heineken aus den Niederlanden. Als größte deutsche Gruppe liegt Radeberger auf Rang 25, 4 Plätze vor Paulaner und der TCB-Beteiligungsgesellschaft, zu der unter anderem Feldschlösschen und die Gilde Brauerei gehören. Zum Fußball. Titelverteidiger Argentinien ist mit einem klaren 3:0-Sieg gegen Algerien in die WM gestartet. Lionel Messi schoss alle 3 Tore und zog mit WM-Rekordtorschütze Miro Klose gleich. Beim 4:1 der Norweger gegen den Irak traf Erling Haaland 2-mal und ebenfalls 2 Tore erzielte Kylian Mbappé beim 3:1 der Franzosen gegen den Senegal.
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4: Heute ein eher freundlicher Mix aus reichlich Sonne und ein paar lockeren Wolken. Zum Abend kommen denn hier und da ein paar Regenwolken auf uns zu. Die Höchstwerte 21 bis 25. In der Nacht ist der Himmel locker bis stark bewölkt. Hier und da sind auch noch ein paar Tropfen und kurze Schauer möglich. Die Temperaturen liegen zwischen 17 und 13. Schauen wir auf den Power-Radio-Wettertrend. Nach einem recht wolkigen Beginn des am Morgen haben wir einen zunehmend freundlichen Mix aus viel Sonne und sich auflockernden Wolken, die trotzdem noch den einen oder anderen Schauer mit sich bringen. Trotzdem werden die Temperaturen heiß bei 26 bis 30 Grad.
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4: Bitte Vorsicht auf den Straßen Berlin und Brandenburgs A10, nördlicher Berliner Ring in Richtung Dreieck-Havelland. Zwischen Mühlenbeck und Birkenwerder steht ein defektes Fahrzeug auf der Standspur. Vorsicht auch auf B1 Küstrin-Kiez in Richtung Berlin. Zwischen Alt-Tucheband und der Waldsiedlung Eichendamm gibt es Behinderungen durch eine ungesicherte Unfallstelle. Hier bitte vorsichtig fahren. A115 in Richtung Berlin zwischen Potsdam-Babelsberg und Kreuz-Zehlendorf staut es sich aktuell an einer Baustelle. Um die 10 bis 15 Minuten brauchen Sie mehr. Und in Tempelhof, Arnulfstraße in Höhe Albuinstraße sind die Ampeln aus. Fahren Sie bitte vorsichtig und kommen Sie gut durch den Morgen.
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4: Einen wunderschönen guten Morgen, 8.03 Uhr haben wir es. Mein Name ist Sally, Sie hören Power Radio an diesem Mittwochmorgen. Auch heute ist meine Kollegin Manisha ab 14 Uhr wieder am Start und ab 15 Uhr erfüllt sie ihre Songwünsche. Und da wünscht ihr was at power-radio.de oder 030 120 83 43 8. Wie ist eigentlich die Stimmung im Land USA bezüglich der WM? Ich habe mit meiner Kollegin Tina Eck darüber gesprochen, sie ist in Washington und sagt so ein bisschen, wie ist die Stimmung? Sind die USA jetzt Fußballfan oder sind sie eher American Football Fan? Dies hören Sie gleich nach dem Regionalreport. In dem geht es darum, es gibt neue Töne fürs Militär. Was es damit auf sich hat, hören Sie gleich. Aber erstmal wird es ein bisschen sommerlich mit K1 und Cristobal mit Bachata. Ich weiß nicht, wie es ausgesprochen wird. Auf jeden Fall ein sommerlicher Song nach Lickelei und I Follow Her.

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1: Keine Musik fürs Marschieren. Zwei Soldaten des Stabmusikkorps in Berlin erweitern das musikalische Spektrum der Bundeswehr um türkische Klänge. Mit der Baglama, ein Saiteninstrument, sowie der Kistentrommel Kayon spielen sie traditionelle Musik wie das Lied Griftar. Es handelt davon, in der Liebe völlig gefangen zu sein. Es geht viel um Liebe, Natur, Schmerz, Freude. Damals war es wie eine Berichterstattung für die Menschen, die gespielt und gesungen haben, sagt Stabsunteroffizier Ali Eber Bali, der die Baglama beherrscht und vor einigen Jahren vom Leiter des Musikkorps, Oberstleutnant Reinhard Kiorka, gebeten wurde, mit dem Instrument zu spielen. Es wurde im Musikkorps bisher nicht gespielt. Mein Opa spielt, mein Onkel spielt. Es wird dir als Kind schon irgendwie in die Wiege gelegt. Und das prägt, sagte Bali, der in Berlin geboren wurde. Er komme aus zwei verschiedenen Musikwelten. Und das ist einfach schön, wenn man das kombinieren kann miteinander. Mit dem Trommler Jan-Ole Meyer-Dirks hat er sich zum Duo gefunden, das inzwischen im Berliner Dom, in Potsdam und in der Berliner Stadtmission gespielt hat. Der Oberstabgefreite sagt, da passiert was in dem Stück, was im Hier und Jetzt quasi passiert und nicht auf dem Notenblatt steht. Und das ist ein ganz anderer Kontrastprogramm zu dem, wie die Militärmusik sonst allein dargestellt. Der Militärmusikdienst der Bundeswehr umfasst 15 sogenannte Musikeinheiten, darunter das Stabmusikkorps. Auch eine Big Band gibt es. Zudem haben die Teilstreitkräfte der Bundeswehr eigene Musikkorps.
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0: Milliarden Menschen weltweit zieht es zur Fußball-WM vor den Fernseher. Ob allein im Wohnzimmer, gemeinsam im Pub oder auch beim Public Viewing unter freiem Himmel. Aber wie sieht es im Gastgeberland USA aus? Können die Vereinigten Staaten Sommermärchen? Meine Kollegin Tina Eck ist dafür in Washington. Guten Morgen, Tina.
1: Ja, hallo.
0: Tina, was merkt man auf der Straße von der WM eigentlich?
1: Ja, das kommt ganz drauf an, wo man ist in den USA. So gibt es an den Spielorten durchaus einen Hauch von Sommermärchen mit Fußball-Feierstimmung, mit vollen Kneipen und vielen Menschen an den Stadien. Aber davon ist in anderen Landesteilen überhaupt nichts zu verspüren. Fußball ist auch mit der WM kein Nationalsport, noch lange nicht. Hier explodierte die Nation vielmehr übers Wochenende über den ersten Sieg der New York Knicks bei der NBA-Basketballmeisterschaft in 53 Jahren. Riesige Party in New York City und auch quer durchs Land.
0: Ist da Public Viewing eigentlich populär? Oder wie verfolgen US-Bürger die WM?
1: Ja, echte Fußballfans gehen in die Kneipe oder zu Fußballpartys, zum Beispiel auch in der Botschaft des jeweilig spielenden Landes. Es gibt auch private Soccer-Partys, vor allem hier auch unter den Deutschen in den USA. Und wenn die US-Nationalmannschaft antritt, dann steigen schon mal die Einschaltquoten am Fernseher. Aber auch da geht es dann weniger ums Spiel direkt als um die ganze Show drumherum.
0: Vermutlich ist der American Football einfach beliebter. Aber gibt's Reaktionen? Die USA haben ihr erstes Spiel ja gewonnen.
1: Ja, das 4:1 gegen Paraguay hat schon Begeisterung ausgelöst, vor allem im Stadion in Los Angeles und auch in den Medien hier. Die erste Halbzeit sei wohl die beste, die die USA jemals bei einer Männerweltmeisterschaft gespielt haben, hieß es. Wäre ja auch noch schöner, wenn die USA gleich das allererste Spiel vermurksen. Aber auch das Spiel war nicht ausverkauft. Die hohen Ticketpreise schrecken viele ab, führen bei einigen zum ausdrücklichen Boykott der ganzen Spiele. Also Fußball-WM hier in den USA eher eine Randerscheinung mit punktuellen Highlights hier und da.
0: Bei den Preisen kann ich es ehrlicherweise aber auch verstehen. Dankeschön trotzdem, Tina Eck aus Washington.
1: Tschüss.
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1: Heute einen eher freundlichen und trockenen Mix aus reichlich Sonne und lockeren Wolken. Zum Abend steigt dann wieder die Chance auf ein bisschen Regen. Die Höchstwerte 21 bis 25. In der Nacht ist der Himmel locker bis stark bewölkt. Hier und da sind ein paar Tropfen und kurze Schauer möglich. 17 bis 13. Schau auf den Power-Radio-Wettertrend. Auch morgen nach dem recht wolkigen Beginn haben wir wieder einen freundlichen Mix aus viel Sonne und sich immer mehr auflockernden Wolken, die noch den ein oder anderen Schauer mit sich bringen. Sommerlich warme Temperaturen 26 bis 30.
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1: Bitte Vorsicht auf den Straßen Berlin und Brandenburgs in Oppelhain auf der Hauptstraße. Zwischen Siedlungsweg und Ortsausgang ist in beiden Richtungen vollgesperrt. Hier ist ein Unfall passiert. Es besteht Gefahr. Ortskundige Autofahrer werden gebeten, das Gebiet weiträumig zu umfahren. Ebenso das gleiche in Schulzendorf auf der Waldstraße zwischen Parmannstraße und Eichenallee. Auch hier in beiden Richtungen vollgesperrt aufgrund eines Unfalls. Die A111 stadteinwärts zwischen Flughafen Tegel und Dreieck Charlottenburg staut es sich aktuell um die 10 bis 15 Minuten, brauchen Sie hier mehr. Und in Grunewald, Hohenzollerndamm in Höhe Rhein-Baben-Allee sind die Ampeln aus. Fahren Sie bitte vorsichtig und kommen Sie gut durch den Morgen.
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1: Der als Anlaufstelle für Obdachlose eingerichtete Kreuzberger Nachthafen am Cottbusser Tor ist nach Angaben der Johanniter seit Jahresbeginn rund 20.000 Mal von Hilfsbedürftigen aufgesucht worden. Die Einrichtung richtet sich insbesondere an Menschen, die wegen Suchterkrankungen oder Konsumdrucks durch das Raster klassischer Hilfsangebote fallen. Über die Arbeit im Nachthafen informierten sich am Dienstagabend Sozialsenatorin Kanzel Kieselteppe und die Kreuzberger Bezirksbürgermeisterin Clara Herrmann. Anlass war die Fortführung des Angebots über die Wintersaison hinaus bis Ende 2026. Tagsüber betreibt die gemeinnützige Gesellschaft Fixpunkt in denselben Räumen die Kontaktstelle Cotti mit Drogenkonsumraum und Beratungsangeboten. Nachts nutzen die Johanniter die Räume für den Nachthafen. Schlafplätze gibt es hier nicht, aber obdachlose Menschen können sich in einem geschützten Raum aufhalten, erhalten Essen und Trinken sowie Unterstützung, etwa bei der Vermittlung in weiterführende Hilfsangebote. Bei der Zahl der sogenannten Gastkontakte wird jeder Besuch der Einrichtung gezählt. Viele Menschen kommen mehrfach. Seit Januar haben also nicht 20.000 Menschen den Nachthafen aufgesucht, sondern mutmaßlich deutlich weniger. Den Großteil der Finanzierung übernimmt laut den Johannitern die Senatsverwaltung für Arbeit, Soziales, Gleichstellung, Integration, Vielfalt und Antidiskriminierung. Für obdachlose Menschen sind Notunterkünfte ein wichtiger Schutzraum. Doch nicht alle können solche Angebote nutzen, etwa weil ihre Sucht übermächtig ist und sie dafür nicht unter Drogeneinfluss stehen dürfen. Der Nachthafen richtet sich vor allem an jene, die reguläre Notschlafstellen nicht nutzen können. Kieselteppe verwies bei ihrem Besuch darauf, dass Suchthilfe und Wohnungslosenhilfe in Berlin unterschiedlichen Zuständigkeitsbereichen zugeordnet sei. Umso wichtiger seien Angebote, die beides miteinander verknüpfen. Das ist Berlin etwas Besonderes, befand auch Herrmann.
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1: Ich bin Uli Reitinger. Die USA und die anderen G7-Staaten wollen mit zusätzlichem Druck auf Russland die Bemühungen um ein Ende des Ukraine-Kriegs intensivieren. In einer Erklärung der Staats- und Regierungschefs vom Gipfeltreffen im französischen Evian heißt es, man werde die Sanktionen verschärfen, auch im Öl- und Gassektor.
2: Russland soll unter Druck gesetzt werden, nicht nur mit Sanktionen gegen den Energiesektor. Die G7-Staaten wollen auch mehr Waffen an die Ukraine liefern und versprechen dem Land weitere Unterstützung für den nächsten Winter. Sie sehen ukrainische Fortschritte an der Front und sprechen auch nach dem US-Deal mit dem Iran von einem richtigen Zeitpunkt. Das Rahmenabkommen soll am Freitag von den USA und dem Iran unterzeichnet werden. Ursula Winkler, Nachrichtenredaktion.
1: Seit 2020 haben rund 765.000 Menschen aus Nicht-EU-Ländern eine Aufenthaltserlaubnis im Zusammenhang mit sogenannter Arbeits- und Fachkräftezuwanderung in Deutschland bekommen. Das berichtet das Innenministerium. Die Zahl der erteilten Aufenthaltserlaubnisse für Fachkräfte stieg demnach von Jahr zu Jahr an. Als Fachkraft können Menschen mit Berufsausbildung, Hochschulausbildung oder im Rahmen von Forschung nach Deutschland kommen. Auch für die aktive Jobsuche oder die Aufnahme einer Berufsausbildung gibt es unter bestimmten Voraussetzungen Aufenthaltsgenehmigungen. Die Gewerkschaft Verdi hat die Tarifverhandlungen für die Beschäftigten der Postbank für gescheitert erklärt. Heute startet die Gewerkschaft unter der Belegschaft eine Urabstimmung über unbefristete Streiks.
3: Stimmen 75% für unbefristete Streiks, könnte es für Postbankkunden erneut aufwendiger werden, bei Callcentern durchzukommen oder sich in der Filiale beraten zu lassen. Verdi fordert 8% mehr Geld, mindestens aber 300 Euro mehr im Monat. Azubis sollen 200 Euro mehr bekommen. Denn von den Rekordgewinnen der Konzernmutter Deutscher Bank würden die Beschäftigten kaum profitieren, hieß es. Auch pocht Verdi auf Beschäftigungs- und Standortgarantien und ein Recht auf Weiterbildung für die Beschäftigten. Tanja Wagner, Nachrichtenredaktion.
1: Und noch zum Sport. Österreich ist erfolgreich in die Fußball-Weltmeisterschaft gestartet. Die Mannschaft von Teamchef Ralf Rangnick gewann gegen WM-Neuling Jordanien mit 3:1. Zuvor hatte sich Titelverteidiger Argentinien mit 3:0 gegen Algerien durchgesetzt. Alle drei Tore erzielte Lionel Messi, der damit mit WM-Rekordtorschütze Miro Klose gleichgezogen hat. Außerdem gewann Norwegen gegen den Irak mit 4:1.
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4: Heute haben wir einen freundlichen und trockenen Mix aus reichlich Sonne und ein paar lockeren Wolken. Zum Abend steigt dann wieder die Wolkendichte und dementsprechend auch die Chance auf Regen. Die Höchstwerte 21 bis 25. In der Nacht ist der Himmel locker bis stark bewölkt. Hier und da ist auch ein paar Tropfen Regen oder kurze Schauer möglich. 17 bis 13 Grad. Schau auf den Power Radio Wettertrend. Nach dem recht wolkigen Start haben wir einen zunehmend freundlichen Mix aus viel Sonne und sich immer mehr auflockernden Wolken, die hier und da noch den ein oder anderen Schauer mit sich bringen. Trotzdem wird es sommerlich warm bei 26 bis 30 Grad.
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4: Bitte Vorsicht auf den Straßen Berlin und Brandenburgs. Auf der A115 Dreieck Funkturm in Richtung Dreieck Notetal zwischen Kleinmachnow und Potsdam-Babelsberg gibt es Behinderungen durch Fahrbahnschäden. A24 Berlin in Richtung Hamburg. In der Einfahrt Kremmen steht ein liegen gebliebenes Fahrzeug auf der Beschleunigungsspur. Hier bitte besonders vorsichtig. A100 Stadtring in Richtung Wedding. In der Einfahrt Buschkrugallee und die Einfahrt Britzerdamm sind aktuell gesperrt aufgrund jeweils eines defekten Fahrzeuges. A113 Stadt einwärts zwischen Adlershof und Dreieck Neukölln staut es sich aktuell um die 20 bis 25 Minuten, brauchen Sie hier mehr. Fahren Sie bitte vorsichtig und kommen Sie gut durch den Morgen.
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4: Einen wunderschönen guten Morgen, 9.05 Uhr haben wir Sie an Power Radio an diesem Mittwochmorgen. Mein Name ist Sally und auch heute ist meine Kollegin Manisha am Nachmittag wieder für Sie am Start. Und da wünscht ihr was at power-radio.de, können Sie auch jetzt schon Ihre Songwünsche einreichen und heute Nachmittag ab 15 Uhr dann möglicherweise hören. Oder Sie rufen uns an 030 120 83 43 8 für den Wünsche AB. Kennen Sie sich eigentlich aus mit Speiseeis? Ich erst, ehrlich gesagt, nicht. Ich wurde nicht erkennen auf den ersten Blick, wo man gutes Eis hat oder ob man ein gutes Eis hat. In der Eisdiele bzw. im Supermarkt. Das ist kein Problem. Dafür habe ich mit Judith Schröro von der Verbraucherzentrale Berlin gesprochen. Sie ist Ernährungsexpertin und hat uns erklärt, woran erkennt man eigentlich richtig gutes Eis. Dies nach dem Regionalreport. Aber erstmal habe ich gute Laune und gute Musik für Sie. David Guetta und Baby Wexler mit I'm Good. Viele kennen es vielleicht noch aus den 90ern, den Song I'm Blue. Aber erstmal sagen wir unserer Lady, Hear Me Tonight mit Mojo.

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1: Berlin baut seine sicheren Plätze für Frauen mit Gewalterfahrung weiter aus. In diesem Sommer öffnen nach Angaben des Senats das 10. und 11. Frauenhaus. Dadurch kommen 27 Familienplätze mit 70 Betten für Frauen und Kinder zu dem bisherigen Angebot dazu. Insgesamt verfügt Berlin über den Platz für 430 Familien. Das sind 945 Betten für Frauen und Kinder. Seit 2020 verdoppelte sich damit die Zahl der Familienplätze in den Frauenhäusern. Die Adressen dieser Häuser werden nicht genannt, um die Sicherheit der Frauen nicht zu gefährden und gewalttätige Männer fernzuhalten. Zudem gibt es neue Beratungsstellen, die auch mobil unterwegs sind und Frauen vor Ort besonders in den Randbezirken helfen können. Gewalt gegen Frauen ist kein Randphänomen, betonte Sozialsenatorin Kanzel Kiesel-Tepp. In aktuellen Zahlen zeigen, dass Schutz und Beratungen weiter ausgebaut werden müssten. Jede Frau, die von Gewalt betroffen ist, muss schnell und verlässlich Hilfe bekommen. Nach Angaben der Polizei und des Senats gab es 2025 mehr als 13.000 Opfer von Gewalt in Partnerschaften. 8.652 Straftaten gegen die sexuelle Selbstbestimmung wurden erfasst und fast 1.400 Vergewaltigungen. Die Polizei geht damit von einer hohen Dunkelziffer aus, weil viele Frauen, die Gewalt von Ehemännern oder Partnern erleben, sich nicht melden und auf Anzeige verzichten. Mehr als 45 Millionen Euro gibt Berlin in diesem Jahr für Gewaltschutz und zur Unterstützung von Frauen aus. 2027 sollen es 53,5 Millionen Euro sein. 10 Millionen Euro davon kommen vom Bund. Eines der neuen Frauenhäuser mit etwa 50 Betten kostet pro Jahr rund 1,5 Millionen Euro.
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0: Rund 8 Liter Eis essen die Deutschen im Schnitt pro Kopf jährlich. Und einen großen Teil davon vielleicht diese Woche, denn die nächsten Tage soll es richtig heiß werden. Die Temperaturen deutlich über der 30-Grad-Marke. Die Kugel Eis hat mittlerweile auch so ihren Preis. Da sollte es schon richtig lecker schmecken und die Qualität sollte stimmen. Woran man gutes Speiseeis erkennen kann, das erklärt uns Judith Schröro. Sie ist Ernährungsberatin bei der Verbraucherzentrale in Berlin. Guten Morgen, Frau Schröro.
1: Ja, hallo.
0: Frau Schröro, es ist heiß und ich habe so richtig Lust auf eine leckere Kugel Eis. Woran erkenne ich möglichst auf den ersten Blick, ob es sich um gutes, qualitativ hochwertiges Speiseeis in der Vitrine der Eisdiele handelt?
1: Ja, so ganz genau erkennen können wir das leider nicht, denn eine Zutatenliste ist zum Beispiel nicht vorgeschrieben in Eisdielen. Und viele Eisdielen werben auch mit aus eigener Herstellung oder selbst hergestellt. Das bedeutet manchmal aber tatsächlich auch, dass sie einfach nur ein Fertigpulver mit Milch und Wasser anrühren. Also wer es wirklich genau wissen möchte, der fragt am besten vor Ort nach, wie das Eis hergestellt wurde.
0: Das würde jetzt wahrscheinlich nicht jeder machen. Welche Merkmale an der Eistheke können mir dennoch Hinweise auf die Qualität und gegebenenfalls auf den Geschmack des Eises geben?
1: Ja, ein qualitativ hochwertiges Eis ist nicht sehr intensiv gefärbt. Pistazieneis, was zum Beispiel grün gefärbt ist, deutet jetzt eher auf die Verwendung von Farbstoffen hin. Ja, also das ist dann eher kein Qualitätsmerkmal. Auch Eis, welches ein hohes Volumen hat und sehr fluffig ist, da wurde eher mit Zusatzstoffen gearbeitet und auch ein Geschmack, der eher

0: erwähnt als eher schlechtes Zeichen. Was genau steckt denn hinter diesen eindrucksvollen Eistürmen, die man bei so manchen Eiscafés oder Eisdielen sieht?
1: Ja, wenn Eis in Eisdielen aufgetürmt ist, dann bedeutet das, dass dort Zusatzstoffe eingesetzt wurden, wie Emulgatoren und Stabilisatoren. Und die lassen das Eis dann nach besonders viel aussehen. Aber am Ende habe ich wirklich nur eine kleine Menge Eis gekauft, aber womöglich dann viel mehr Geld ausgegeben.
0: Da könnte ich mir dann auch wahrscheinlich den Weg in die Eisdiele sparen. Wie sieht es denn mit Speiseeis aus der Tiefkühltruhe im Supermarkt aus? Kann das mit der Eisdiele mithalten? Teilweise ist das ja schließlich preisgünstiger als das aus der Eisdiele.
1: Da muss man sich tatsächlich das Eis genau angucken. Der Vorteil ist bei Eis aus der Tiefkühltruhe, dass wir eine Zutatenliste haben. Die lohnt es sich mal anzugucken und zu überlegen, der Anteil an Frucht oder an Nüssen, der da angegeben ist, entspricht der meinen Erwartungen.

0: Das klingt ja schon mal interessant. Worauf geht Ihr erster Blick in der Eisdiele? Auf die Farbe des Eises, dass es nicht zu farbstoffverdächtig bunt aussieht oder auch drumherum? Oder gehen Sie nur nach Geschmack?
1: Auf die Farbe des Eises achten und die Deko. Manchmal lenkt ganz schön viel Deko auf dem Eis von Qualität ab. Und gutes Eis, das schmeckt cremig und auch fruchtig im Falle von Fruchteis, aber hat zum Beispiel keine intensive Farbe.
0: Dann weiß ich ja jetzt, worauf ich demnächst achten werde am Wochenende. Dankeschön, Judith Schröro.
1: Ja, sehr gerne. Tschüss.
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1: Heute einen eher freundlichen und trockenen Mix aus reichlich Sonne und lockeren Wolken. Zum Abend steigt dann wieder die Chance auf ein bisschen Regen. Die Höchstwerte 21 bis 25. In der Nacht ist der Himmel locker bis stark bewölkt. Hier und da sind ein paar Tropfen und kurze Schauer möglich. 17 bis 13. Schau auf den Power Radio Wettertrend. Auch morgen nach dem recht wolkigen Beginn haben wir wieder einen freundlichen Mix aus viel Sonne und sich immer mehr auflockernden Wolken, die noch den ein oder anderen Schauer mit sich bringen. Sommerlich warme Temperaturen 26 bis 30.
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1: Bitte Vorsicht auf den Straßen Berlin und Brandenburg. Da ist gerade einiges los. Im Landkreis Teltow-Fläming zwischen Klein-Kienitz und Dahlewitz-Ost gibt es in beiden Richtungen Behinderung nach einem Unfall. Vorsicht auf der A24 Berlin in Richtung Hamburg. In der Einfahrt Kremmen steht ein liegengebliebenes Fahrzeug auf der Beschleunigungsspur. Hier bitte besonders vorsichtig fahren. A10 nördlicher Berliner Ring in Richtung Dreieck-Havelland. Zwischen Mühlenbeck und Birkenwerder blockiert ein defektes Fahrzeug die rechte Spur. A100 Stadtring in Richtung Wedding, die Einfahrt Buschkrugallee und die Einfahrt Pritzerdamm sind aktuell beide gesperrt, jeweils aufgrund eines defekten Fahrzeuges. A113 stadteinwärts zwischen Adlershof und Dreieck in der Köln staut es sich aktuell um die 20 Minuten, brauchen Sie hier mehr. Fahren Sie bitte vorsichtig und kommen Sie gut durch den Morgen.
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1: Im Spreewald ist die Gurkenernte gestartet, ein Markenzeichen der Region im Südosten Brandenburgs. Dafür ist viel Handarbeit nötig. Am Nachmittag rollten die ersten sogenannten Gurkenflieger aufs Feld. Auf den langen Tragarmen der speziellen Erntefahrzeuge liegen dann Erntehelfer, die Einlegegurken vom Feld pflücken. Der Spreewaldverein feierte den offiziellen Erntestart am Nachmittag auf einem Hof in der Gemeinde Steinreich im Kreis Dahme-Spreewald. Er baut nach Vereinsangaben als einziger Betrieb Spreewälder Gurken in Bioqualität an. 2025 wurden nach Angaben des Amts für Statistik Berlin-Brandenburg auf rund 580 Hektar Einlegegurken in Brandenburg angebaut. Ein Anstieg von fast 16% im Vergleich zum Vorjahr. Die Erntemenge sei mit 39.400 Tonnen um 17% höher gewesen. Die Spreewälder Gurken sind als Markenname seit 1999 innerhalb der Europäischen Union geschützt. Lediglich die Gurken aus dem Anbaugebiet des Spreewaldes dürfen unter diesem Namen verkauft werden.
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1: Ich bin Uli Reitinger. Die USA und die anderen G7-Staaten üben mit neuen Sanktionen zusätzlichen Druck auf Russland aus. So wollen sie dem Ende des Ukraine-Krieges einen Schritt näher kommen. Das erklärten die Staats- und Regierungschefs auf ihrem Gipfeltreffen in der Nacht. Heute am Abschlusstag geht es im französischen Evian zunächst darum, wie trotz der Belastungen durch den Iran-Krieg wieder nachhaltiges Wirtschaftswachstum entstehen kann.
2: Dass alle G7-Staaten einschließlich der USA beim Thema Ukraine an einem Strang ziehen, um zu einer Friedenslösung zu kommen, ist ein Erfolg dieses Gipfels hier in Evian. Vorab nämlich gab es noch Zweifel, inwiefern US-Präsident Trump die Europäer auf ihrem Kurs unterstützt. Am letzten Tag des Gipfels geht es jetzt um verlässliche Handelsbeziehungen und einen fairen globalen Wettbewerb. Aus Evian, Michael Evers.
1: Straßen, Schulen und Sporthallen in Stand zu setzen, kostet so viel Geld, dass viele Kommunen nicht mehr hinterherkommen. Nach einer aktuellen Umfrage der KfW-Bank beträgt der Investitionsrückstand geschätzt rund 231 Milliarden Euro, ein neuer Negativrekord.
3: Bei Schulen fehlt aktuell das meiste Geld und auch bei der Instandhaltung von Straßen sieht es schlecht aus, was die vielen Schlaglöcher beweisen. Aber auch bei Sportstätten und beim Katastrophenschutz wachsen die Rückstände. Helfen sollte eigentlich das verabschiedete Sondervermögen des Bundes, aber die meisten Kommunen gehen nicht davon aus, dass das Geld daraus in diesem Jahr für zusätzliche Projekte bei ihnen ankommt. Tanja Wagner, Nachrichtenredaktion.
1: Innenminister Alexander Dobrindt hat Kritik an der neuerlichen Abschiebung von Afghanen in ihr Heimatland zurückgewiesen. Es gehe hier um Menschen, die schwere Straftaten begangen hätten und aus der Haft abgeschoben worden seien, sagte er auf einer CDU-Veranstaltung in Hamburg. In der Nacht zum Dienstag waren vom Flughafen Leipzig-Halle aus 32 Afghanen per Charterflug in ihr Heimatland abgeschoben worden. Und noch zum Sport. Österreich ist erfolgreich in die Fußball-Weltmeisterschaft gestartet, hat sich gegen WM-Neuling Jordanien aber sehr schwer getan. Die Mannschaft von Teamchef Ralf Rangnick gewann mit 3:1 und musste dabei bis zur letzten Minute zittern. Deutlich souveräner zeigten sich zuvor die Titelverteidiger aus Argentinien beim 3:0 gegen Algerien. Alle drei Tore erzielte Lionel Messi, der damit mit WM-Rekordtorschütze Miro Klose gleichgezogen hat. Außerdem gewann Norwegen in der Nacht gegen den Irak mit 4:1.
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4: Heute haben wir einen freundlichen und trockenen Mix aus reichlich Sonne und ein paar lockeren Wolken, die zum Abend dann wieder ein wenig Regen mit sich bringen. Die Höchstwerte 21 bis 25. In der Nacht ist der Himmel locker bewölkt bis stark bewölkt. Hier und da kann es auch einige Tropfen regnen oder kurze Schauer geben. Die Temperaturen liegen zwischen 17 und 13. Schauen wir auf den Power-Radio-Wettertrend. Nach dem recht wolkigen Start haben wir einen zunehmend freundlichen Mix aus Sonne und sich immer mehr auflockernden Wolken, die hier und da noch den einen oder anderen Schauer mit sich bringen. Die Temperaturen liegen trotzdem bei sommerlichen 26 bis heißen 30 Grad.
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4: Bitte Vorsicht auf den Straßen Berlin und Brandenburgs A24 Hamburg in Richtung Berlin. Zwischen Kremmen und Dreikafelland liegen Reifenteile auf der Fahrbahn. Außerdem gibt es Behinderung durch ein defektes Fahrzeug. B167 Richtung Löwenberg gibt es in Höhe der A11 Auffahrt Fienefurt Behinderungen nach einem Unfall. 100 Stadtring in Richtung Treptow. Zwischen Britzer Tunnel und Dreieck Neukölln steht ein liegen gebliebenes Fahrzeug auf der Standspur. Und auf der A113 stadteinwärts zwischen Stubenrauchstraße und Johannisthaler Chaussee ist die rechte Spur gesperrt aufgrund einer Baustelle. Fahren Sie bitte vorsichtig und kommen Sie gut durch den Morgen.
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4: Einen wunderschönen guten Morgen, 10.05 Uhr haben wir es gleich. Mein Name ist Sally, Sie hören Power Radio an diesem Mittwochmorgen. Meine Kollegin Manisha ist auch heute wieder für Sie am Start. Ab 15 Uhr erfüllt sie dann ihre Songwünsche unter wünschtdirwas@power-radio.de oder 030 120 83 43 8. Wie ist eigentlich die Stimmung aktuell in den USA bezüglich der Fußball-WM? Die sind doch da eigentlich eher so American-Football-Fans mit der NFL und Basketball mit der NBA. Trotzdem habe ich mit meiner Kollegin Tina Eck gesprochen, denn diese ist in Washington für uns am Start und erzählt mal so ein bisschen, wie ist die WM-Stimmung in den USA, die ja Gastgeberland sind. Die ist nach dem Regionalreport, in dem geht es darum, neue Töne fürs Militär. Ja, was es damit auf sich hat, ob es eher mit dem Militär selbst zu tun hat, vielleicht mal hören. Die ist nach Somewhere in Between von Leonie, aber erstmal Green Day, When I Come Around.

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1: Keine Musik fürs Marschieren. Zwei Soldaten des Stabmusikkorps in Berlin erweitern das musikalische Spektrum der Bundeswehr um türkische Klänge. Mit der Baglama, ein Saiteninstrument, sowie der Kistentrommel Kayon spielen sie traditionelle Musik wie das Lied Griftar. Es handelt davon, in der Liebe völlig gefangen zu sein. Es geht viel um Liebe, Natur, Schmerz, Freude. Damals war es wie eine Berichterstattung für die Menschen, die gespielt und gesungen haben, sagt Stabsunteroffizier Ali Eber Bali, der die Baglama beherrscht und vor einigen Jahren vom Leiter des Musikkorps, Oberstleutnant Reinhard Kiorka, gebeten wurde, mit dem Instrument zu spielen. Es wurde im Musikkorps bisher nicht gespielt. Mein Opa spielt, mein Onkel spielt. Es wird dir als Kind schon irgendwie in die Wiege gelegt. Und das prägt, sagte Bali, der in Berlin geboren wurde. Er komme aus zwei verschiedenen Musikwelten. Und das ist einfach schön, wenn man das kombinieren kann miteinander. Mit dem Trommler Jan-Ole Meyer-Dirks hat er sich zum Duo gefunden, das inzwischen im Berliner Dom, in Potsdam und in der Berliner Stadtmission gespielt hat. Der Oberstabgefreite sagt, da passiert was in dem Stück, was im Hier und Jetzt quasi passiert und nicht auf dem Notenblatt steht. Und das ist ein ganz anderer Kontrastprogramm zu dem, wie die Militärmusik sonst allein dargestellt. Der Militärmusikdienst der Bundeswehr umfasst 15 sogenannte Musikeinheiten, darunter das Stabmusikkorps. Auch eine Big Band gibt es. Zudem haben die Teilstreitkräfte der Bundeswehr eigene Musikkorps.
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0: Milliarden Menschen weltweit zieht es zur Fußball-WM vor den Fernseher. Ob allein im Wohnzimmer, gemeinsam im Pub oder auch beim Public Viewing unter freiem Himmel. Aber wie sieht es im Gastgeberland USA aus? Können die Vereinigten Staaten Sommermärchen? Meine Kollegin Tina Eck ist dafür in Washington. Guten Morgen, Tina.
1: Ja, hallo.
0: Tina, was merkt man auf der Straße von der WM eigentlich?
1: Ja, das kommt ganz drauf an, wo man ist in den USA. So gibt es an den Spielorten durchaus einen Hauch von Sommermärchen mit Fußball-Feierstimmung, mit vollen Kneipen und vielen Menschen an den Stadien. Aber davon ist in anderen Landesteilen überhaupt nichts zu verspüren. Fußball ist auch mit der WM kein Nationalsport, noch lange nicht. Hier explodierte die Nation vielmehr übers Wochenende über den ersten Sieg der New York Knicks bei der NBA Basketballmeisterschaft in 53 Jahren. Riesige Party in New York City und auch quer durchs Land.
0: Ist da Public Viewing eigentlich populär? Oder wie verfolgen US-Bürger die WM?
1: Ja, echte Fußballfans gehen in die Kneipe oder zu Fußballpartys, zum Beispiel auch in der Botschaft des jeweilig spielenden Landes. Es gibt auch private Soccer-Partys, vor allem hier auch unter den Deutschen in den USA. Und wenn die US-Nationalmannschaft antritt, dann steigen schon mal die Einschaltquoten am Fernseher. Aber auch da geht es dann weniger ums Spiel direkt als um die ganze Show drumherum.
0: Vermutlich ist der American Football einfach beliebter. Aber gibt's Reaktionen? Die USA haben ihr erstes Spiel ja gewonnen.
1: Ja, das 4:1 gegen Paraguay hat schon Begeisterung ausgelöst, vor allem im Stadion in Los Angeles und auch in den Medien hier. Die erste Halbzeit sei wohl die beste, die die USA jemals bei einer Männerweltmeisterschaft gespielt haben, hieß es. Wäre ja auch noch schöner, wenn die USA gleich das allererste Spiel vermurksen. Aber auch das Spiel war nicht ausverkauft. Die hohen Ticketpreise schrecken viele ab, führen bei einigen zum ausdrücklichen Boykott der ganzen Spiele. Also Fußball-WM hier in den USA eher eine Randerscheinung mit punktuellen Highlights hier und da.
0: Bei den Preisen kann ich es ehrlicherweise aber auch verstehen. Dankeschön trotzdem, Tina Eck aus Washington.
1: Tschüss.
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1: Heute einen eher freundlichen und trockenen Mix aus reichlich Sonne und lockeren Wolken. Zum Abend steigt dann wieder die Chance auf ein bisschen Regen. Die Höchstwerte 21 bis 25. In der Nacht ist der Himmel locker bis stark bewölkt. Hier und da sind ein paar Tropfen und kurze Schauer möglich. 17 bis 13. Schau auf den Power-Radio-Wettertrend. Auch morgen nach dem recht wolkigen Beginn haben wir wieder einen freundlichen Mix aus viel Sonne und sich immer mehr auflockernden Wolken, die noch den ein oder anderen Schauer mit sich bringen. Sommerlich warme Temperaturen 26 bis 30.
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1: Bitte Vorsicht auf den Straßen Berlin und Brandenburgs A10 südlicher Berliner Ring in Richtung Dreieck Spreeau zwischen Königs Wusterhausen und Niederlehme ist wegen Bergungsarbeiten die rechte Spur gesperrt. 115 Dreieck Punktum in Richtung Dreieck Nottal zwischen Kleinmachnow und Potsdam-Babelsberg gibt es Behinderungen durch Fahrbahnschäden. Hier bitte vorsichtig fahren. 100 Stadtring in Richtung Treptow zwischen Britzer Tunnel und Dreieck Neukölln steht ein liegengebliebenes Fahrzeug auf der Standspur. Und 111 stadteinwärts zwischen Flughafen Tegel und Dreieck Charlottenburg staut es sich aktuell um die 10 bis 15 Minuten, brauchen Sie mehr. Fahren Sie bitte vorsichtig und kommen Sie gut durch den Tag.
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1: Der als Anlaufstelle für Obdachlose eingerichtete Kreuzberger Nachthafen am Cottbusser Tor ist nach Angaben der Johanniter seit Jahresbeginn rund 20.000 Mal von Hilfsbedürftigen aufgesucht worden. Die Einrichtung richtet sich insbesondere an Menschen, die wegen Suchterkrankungen oder Konsumdrucks durch das Raster klassischer Hilfsangebote fallen. Über die Arbeit im Nachthafen informierten sich am Dienstagabend Sozialsenatorin Kanzel Kieselteppe und die Kreuzberger Bezirksbürgermeisterin Clara Herrmann. Anlass war die Fortführung des Angebots über die Wintersaison hinaus bis Ende 2026. Tagsüber betreibt die gemeinnützige Gesellschaft Fixpunkt in denselben Räumen die Kontaktstelle Cotti mit Drogenkonsumraum und Beratungsangeboten. Nachts nutzen die Johanniter die Räume für den Nachthafen. Schlafplätze gibt es hier nicht, aber obdachlose Menschen können sich in einem geschützten Raum aufhalten, erhalten Essen und Trinken sowie Unterstützung, etwa bei der Vermittlung in weiterführende Hilfsangebote. Bei der Zahl der sogenannten Gastkontakte wird jeder Besuch der Einrichtung gezählt. Viele Menschen kommen mehrfach. Seit Januar haben also nicht 20.000 Menschen den Nachthafen aufgesucht, sondern mutmaßlich deutlich weniger. Den Großteil der Finanzierung übernimmt laut den Johannitern die Senatsverwaltung für Arbeit, Soziales, Gleichstellung, Integration, Vielfalt und Antidiskriminierung. Für obdachlose Menschen sind Notunterkünfte ein wichtiger Schutzraum. Doch nicht alle können solche Angebote nutzen, etwa weil ihre Sucht übermächtig ist und sie dafür nicht unter Drogeneinfluss stehen dürfen. Der Nachthafen richtet sich vor allem an jene, die reguläre Notschlafstellen nicht nutzen können. Kieselteppe verwies bei ihrem Besuch darauf, dass Suchthilfe und Wohnungslosenhilfe in Berlin unterschiedlichen Zuständigkeitsbereichen zugeordnet sei. Umso wichtiger seien Angebote, die beides miteinander verknüpfen. Das ist Berlin etwas Besonderes, befand auch Herrmann.
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1: Ich bin Uli Reitinger. Die Meldestellen des Bundesverbands RIAS haben im vergangenen Jahr 8.725 antisemitische Vorfälle erfasst. Das waren in etwa so viele wie im Vorjahr, aber mehr als dreimal so viele wie im Jahr vor dem Terrorangriff der Hamas auf Israel. Wie schon 2024 ordnet RIAS mehr als zwei Drittel der Vorfälle israelbezogenem Antisemitismus zu. Die Zahl der Vorfälle mit rechtsextremem Hintergrund wuchs laut RIAS um 9%. Die sieben großen Industrienationen haben bei ihrem Gipfel im französischen Evian eine härtere Gangart gegen Russland beschlossen. Die Sanktionen gegen Moskau sollen verschärft werden, auch im Öl- und Gassektor. Außerdem soll die Ukraine mehr weitreichende Waffen und Luftverteidigungssysteme bekommen. So hofft Bundeskanzler Merz, dem Ende des Krieges einen Schritt näher zu kommen.
2: Es gibt mir einen gewissen Grad des Optimismus, dass wir hier als Europäer und als Amerikaner zusammen jetzt alles unternehmen, gemeinsam, um den Krieg zu beenden. Aber er ist noch nicht zu Ende und bevor er nicht zu Ende ist, gibt es keinen Grund, zufrieden zu sein.
1: Heute geht der Gipfel mit Beratungen über mögliche Wege zu einem nachhaltigen Wirtschaftswachstum zu Ende. Seit 2020 haben rund 765.000 Menschen aus Nicht-EU-Ländern eine Aufenthaltserlaubnis im Zusammenhang mit sogenannter Arbeits- und Fachkräftezuwanderung in Deutschland bekommen. Das geht aus einer Antwort des Innenministeriums auf eine Anfrage der AfD hervor.
3: Ob aus Indien, Vietnam oder der Türkei, die Zahl der Arbeitskräfte aus Nicht-EU-Ländern wächst. Mit einem entsprechenden Visum reisten im vergangenen Jahr rund 200.000 Menschen ein. Deutlich mehr als in den Jahren davor. Als Fachkraft können etwa Menschen mit Berufsausbildung, Hochschulausbildung oder im Rahmen von Forschung nach Deutschland kommen. Auch wer aktiv auf Jobsuche ist oder eine Berufsausbildung machen will, kann eine Aufenthaltsgenehmigung beantragen. Die Regeln waren in den vergangenen Jahren erleichtert worden. Katrin Müller, Nachrichtenredaktion.
1: Und noch zum Fußball. Mit überraschend großer Mühe hat Österreich einen erfolgreichen Start in die Weltmeisterschaft geschafft. Die Mannschaft von Teamchef Ralf Rangnick gewann gegen WM-Neuling Jordanien mit 3:1. Titelverteidiger Argentinien hatte sich zuvor souverän mit 3:0 gegen Algerien durchgesetzt. Alle drei Treffer erzielte Lionel Messi. Er hat damit genauso viele WM-Tore erzielt wie Rekordhalter Miro Klose. Beim 4:1-Sieg von Norwegen gegen den Irak erzielte Erling Haaland 2 Tore.
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7: Berlin baut seine sicheren Plätze für Frauen mit Gewalterfahrung weiter aus. In diesem Sommer öffnen nach Angaben des Senats das 10. und 11. Frauenhaus. Dadurch kommen 27 Familienplätze mit 70 Betten für Frauen und Kinder zu dem bisherigen Angebot dazu. Insgesamt verfügt Berlin über den Platz für 430 Familien. Das sind 945 Betten für Frauen und Kinder. Seit 2020 verdoppelte sich damit die Zahl der Familienplätze in den Frauenhäusern. Die Adressen dieser Häuser werden nicht genannt, um die Sicherheit der Frauen nicht zu gefährden und gewalttätige Männer fernzuhalten. Zudem gibt es neue Beratungsstellen, die auch mobil unterwegs sind und Frauen vor Ort besonders in den Randbezirken helfen können. Gewalt gegen Frauen ist kein Randphänomen, betonte Sozialsenatorin Kanzel Kiesel-Tepp. In aktuellen Zahlen zeigen, dass Schutz und Beratungen weiter ausgebaut werden müssten. Jede Frau, die von Gewalt betroffen ist, muss schnell und verlässlich Hilfe bekommen. Nach Angaben der Polizei und des Senats gab es 2025 mehr als 13.000 Opfer von Gewalt in Partnerschaften. 8.652 Straftaten gegen die sexuelle Selbstbestimmung wurden erfasst und fast 1.400 Vergewaltigungen. Die Polizei geht damit von einer hohen Dunkelziffer aus, weil viele Frauen, die Gewalt von Ehemännern oder Partnern erleben, sich nicht melden und auf Anzeige verzichten. Mehr als 45 Millionen Euro gibt Berlin in diesem Jahr für Gewaltschutz und zur Unterstützung von Frauen aus. 2027 sollen es 53,5 Millionen Euro sein. 10 Millionen Euro davon kommen vom Bund. Eines der neuen Frauenhäuser mit etwa 50 Betten kostet pro Jahr rund 1,5 Millionen Euro.
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0: Eis essen die Deutschen im Schnitt pro Kopf jährlich? Und einen großen Teil davon vielleicht diese Woche, denn die nächsten Tage soll es richtig heiß werden. Die Temperaturen deutlich über der 30-Grad-Marke. Die Kugel Eis hat mittlerweile auch so ihren Preis. Da sollte es schon richtig lecker schmecken und die Qualität sollte stimmen. Woran man gutes Speiseeis erkennen kann, das erklärt uns Judith Schröro. Sie ist Ernährungsberatin bei der Verbraucherzentrale in Berlin. Guten Morgen, Frau Schröro.
1: Ja, hallo.
0: Frau Schröro, es ist heiß und ich habe so richtig Lust auf eine leckere Kugel Eis. Woran erkenne ich möglichst auf den ersten Blick, ob es sich um gutes, qualitativ hochwertiges Speiseeis in der Vitrine der Eisdiele handelt?
1: Ja, so ganz genau erkennen können wir das leider nicht, denn eine Zutatenliste ist zum Beispiel nicht vorgeschrieben in Eisdielen. Und viele Eisdielen werben auch mit aus eigener Herstellung oder selbst hergestellt. Das bedeutet manchmal aber tatsächlich auch, dass sie einfach nur ein Fertigpulver mit Milch und Wasser anrühren. Also wer es wirklich genau wissen möchte, der fragt am besten vor Ort nach, wie das Eis hergestellt wurde.
0: Das würde jetzt wahrscheinlich nicht jeder machen. Welche Merkmale an der Eistheke können mir dennoch Hinweise auf die Qualität und gegebenenfalls auf den Geschmack des Eises geben?
1: Ja, ein qualitativ hochwertiges Eis ist nicht sehr intensiv gefärbt. Pistazieneis, was zum Beispiel grün gefärbt ist, deutet jetzt eher auf die Verwendung von Farbstoffen hin. Ja, also das ist dann eher kein Qualitätsmerkmal. Auch Eis, welches ein hohes Volumen hat und sehr fluffig ist, da wurde eher mit Zusatzstoffen gearbeitet und auch ein Geschmack, der eher etwas

0: erwähnt als eher schlechtes Zeichen. Was genau steckt denn hinter diesen eindrucksvollen Eistürmen, die man bei so manchen Eiscafés oder Eisdielen sieht?
1: Ja, wenn Eis in Eisdielen aufgetürmt ist, dann bedeutet das, dass dort Zusatzstoffe eingesetzt wurden, wie Emulgatoren und Stabilisatoren. Und die lassen das Eis dann nach besonders viel aussehen. Aber am Ende habe ich wirklich nur eine kleine Menge Eis gekauft, aber womöglich dann viel mehr Geld ausgegeben.
0: Da könnte ich mir dann auch wahrscheinlich den Weg in die Eisdiele sparen. Wie sieht es denn mit Speiseeis aus der Tiefkultur im Supermarkt aus? Kann das mit der Eisdiele mithalten? Teilweise ist das ja schließlich preisgünstiger als das aus der Eisdiele.
1: Da muss man sich tatsächlich das Eis genau angucken. Der Vorteil ist bei Eis aus der Tiefkühltruhe, dass wir eine Zutatenliste haben. Die lohnt es sich mal anzugucken und zu überlegen, der Anteil an Frucht oder an Nüssen, der da angegeben ist, entspricht der meinen Erwartungen.

0: Das klingt ja schon mal interessant. Worauf geht Ihr erster Blick in der Eisdiele? Auf die Farbe des Eises, dass es nicht zu farbstoffverdächtig bunt aussieht oder auch drumherum? Oder gehen Sie nur nach Geschmack?
1: Auf die Farbe des Eises achten und die Deko. Manchmal lenkt ganz schön viel Deko auf dem Eis von Qualität ab. Und gutes Eis, das schmeckt cremig und auch fruchtig im Falle von Fruchteis, aber hat zum Beispiel keine intensive Farbe.
0: Dann weiß ich ja jetzt, worauf ich demnächst achten werde am Wochenende. Dankeschön, Judith Schröro.
1: Ja, sehr gerne. Tschüss.
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1: Im Spreewald ist die Gurkenernte gestartet, ein Markenzeichen der Region im Südosten Brandenburgs. Dafür ist viel Handarbeit nötig. Am Nachmittag rollten die ersten sogenannten Gurkenflieger aufs Feld. Auf den langen Tragarmen der speziellen Erntefahrzeuge liegen dann Erntehelfer, die Einlegegurken vom Feld pflücken. Der Spreewaldverein feierte den offiziellen Erntestart am Nachmittag auf einem Hof in der Gemeinde Steinreich im Kreis Dahme-Spreewald. Er baut nach Vereinsangaben als einziger Betrieb Spreewälder Gurken in Bioqualität an. 2025 wurden nach Angaben des Amts für Statistik Berlin-Brandenburg auf rund 580 Hektar Einlegegurken in Brandenburg angebaut. Ein Anstieg von fast 16% im Vergleich zum Vorjahr. Die Erntemenge sei mit 39.400 Tonnen um 17% höher gewesen. Die Spreewälder Gurken sind als Markenname seit 1999 innerhalb der Europäischen Union geschützt. Lediglich die Gurken aus dem Anbaugebiet des Spreewaldes dürfen unter diesem Namen verkauft werden.
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1: Ich bin Uli Reitinger. Antisemitismus ist und bleibt ein Problem in Deutschland. Die Meldestellen des Bundesverbands RIAS haben im vergangenen Jahr 8.725 antisemitische Vorfälle erfasst. Damit liegt man auf dem Niveau des Vorjahres. Aber es sind mehr als dreimal so viele Vorfälle wie im Jahr vor dem Terrorangriff der Hamas auf Israel. RIAS ordnet mehr als zwei Drittel der Vorfälle israelbezogenem Antisemitismus zu. Die Zahl der Vorfälle mit rechtsextremem Hintergrund stieg laut RIAS deutlich an, um 9%. Der G7-Gipfel geht heute zu Ende. Am Abschlusstag geht es im französischen Evian zunächst darum, wie trotz der Belastungen durch den Iran-Krieg wieder nachhaltiges Wirtschaftswachstum entstehen kann. Die erste Gipfelbilanz fällt durchaus positiv aus.
2: Dass alle G7-Staaten einschließlich der USA beim Thema Ukraine an einem Strang ziehen, um zu einer Friedenslösung zu kommen, ist ein Erfolg dieses Gipfels hier in Evian. Vorab nämlich gab es noch Zweifel, inwiefern US-Präsident Trump die Europäer auf ihrem Kurs unterstützt. Am letzten Tag des Gipfels geht es jetzt um verlässliche Handelsbeziehungen und einen fairen globalen Wettbewerb. Europa sieht sich in der Klemme zwischen US-Zöllen sowie der Konkurrenz aus China, die seiner Industrie zu schaffen macht. Aus Evian, Michael Evers.
1: In Hamburg beginnt am Abend die Frühjahrskonferenz der Innenminister von Bund und Ländern. Thema ist unter anderem die Migrationspolitik. Der Vorsitzende der Innenministerkonferenz, Hamburgs Innensenator Andi Grote, fordert im Redaktionsnetzwerk Deutschland, straffällige Flüchtlinge künftig leichter abschieben zu können.
3: Menschen, die aus ihrem Heimatland vor Verfolgung, Krieg oder schweren Menschenrechtsverletzungen geflohen sind, haben in Deutschland einen Schutzstatus. Auch bei straffällig gewordenen Flüchtlingen sind Abschiebungen in diesen Fällen mit hohen rechtlichen Hürden verbunden. Laut Hamburgs Innensenator Grote müssten für eine Ausweisung derzeit zwingende Gründe der nationalen Sicherheit vorliegen. Diese Schwelle müsse gesenkt werden, so der SPD-Politiker. Katrin Müller, Nachrichtenredaktion.
1: Die schwerkranke norwegische Kronprinzessin Mette Marit hat eine neue Lunge bekommen. Das teilte das norwegische Königshaus mit. Die Lungentransplantation sei soweit erfolgreich verlaufen, zitierte das norwegische Königshaus das Universitätskrankenhaus in Oslo. Die Kronprinzessin werde jetzt für mehrere Wochen im Krankenhaus bleiben müssen. Erst bei ihrer Entlassung sei das nächste Update zu erwarten, heißt es.
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1: Keine Musik fürs Marschieren. Zwei Soldaten des Stabmusikkorps in Berlin erweitern das musikalische Spektrum der Bundeswehr um türkische Klänge. Mit der Baglama, ein Saiteninstrument, sowie der Kistentrommel Kayon spielen sie traditionelle Musik wie das Lied Griftar. Es handelt davon, in der Liebe völlig gefangen zu sein. Es geht viel um Liebe, Natur, Schmerz, Freude. Damals war es wie eine Berichterstattung für die Menschen, die gespielt und gesungen haben, sagt Stabsunteroffizier Ali Eber Bali, der die Baglama beherrscht und vor einigen Jahren vom Leiter des Musikkorps, Oberstleutnant Reinhard Kiorka, gebeten wurde, mit dem Instrument zu spielen. Es wurde im Musikkorps bisher nicht gespielt. Mein Opa spielt, mein Onkel spielt. Es wird dir als Kind schon irgendwie in die Wiege gelegt. Und das prägt, sagte Bali, der in Berlin geboren wurde. Er komme aus zwei verschiedenen Musikwelten. Und das ist einfach schön, wenn man das kombinieren kann miteinander. Mit dem Trommler Jan-Ulle Meyer-Dirks hat er sich zum Duo gefunden, das inzwischen im Berliner Dom, in Potsdam und in der Berliner Stadtmission gespielt hat. Der Oberstabgefreite sagt, da passiert was in dem Stück, was im Hier und Jetzt quasi passiert und nicht auf dem Notenblatt steht. Und das ist ein ganz anderer Kontrastprogramm zu dem, wie die Militärmusik sonst allein dargestellt. Der Militärmusikdienst der Bundeswehr umfasst 15 sogenannte Musikeinheiten, darunter das Stabmusikkorps. Auch eine Big Band gibt es. Zudem haben die Teilstreitkräfte der Bundeswehr eigene Musikkorps.
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0: Milliarden Menschen weltweit zieht es zur Fußball-WM vor den Fernseher. Ob allein im Wohnzimmer, gemeinsam im Pub oder auch beim Public Viewing unter freiem Himmel. Aber wie sieht es im Gastgeberland USA aus? Können die Vereinigten Staaten Sommermärchen? Meine Kollegin Tina Eck ist dafür in Washington. Guten Morgen, Tina.
1: Ja, hallo.
0: Tina, was merkt man auf der Straße von der WM eigentlich?
1: Ja, das kommt ganz drauf an, wo man ist in den USA. So gibt es an den Spielorten durchaus einen Hauch von Sommermärchen mit Fußball-Feierstimmung, mit vollen Kneipen und vielen Menschen an den Stadien. Aber davon ist in anderen Landesteilen überhaupt nichts zu verspüren. Fußball ist auch mit der WM kein Nationalsport, noch lange nicht. Hier explodierte die Nation vielmehr übers Wochenende über den ersten Sieg der New York Knicks bei der NBA-Basketballmeisterschaft in 53 Jahren. Riesige Party in New York City und auch quer durchs Land.
0: Ist da Public Viewing eigentlich populär? Oder wie verfolgen US-Bürger die WM?
1: Ja, echte Fußballfans gehen in die Kneipe oder zu Fußballpartys, zum Beispiel auch in der Botschaft des jeweilig spielenden Landes. Es gibt auch private Soccer-Partys, vor allem hier auch unter den Deutschen in den USA. Und wenn die US-Nationalmannschaft antritt, dann steigen schon mal die Einschaltquoten am Fernseher. Aber auch da geht es dann weniger ums Spiel direkt als um die ganze Show drumherum.
0: Vermutlich ist der American Football einfach beliebter. Aber gibt's Reaktionen? Die USA haben ihr erstes Spiel ja gewonnen.
1: Ja, das 4:1 gegen Paraguay hat schon Begeisterung ausgelöst, vor allem im Stadion in Los Angeles und auch in den Medien hier. Die erste Halbzeit sei wohl die beste, die die USA jemals bei einer Männerweltmeisterschaft gespielt haben, hieß es. Wäre ja auch noch schöner, wenn die USA gleich das allererste Spiel vermurksen. Aber auch das Spiel war nicht ausverkauft. Die hohen Ticketpreise schrecken viele ab, führen bei einigen zum ausdrücklichen Boykott der ganzen Spiele. Also Fußball-WM hier in den USA eher eine Randerscheinung mit punktuellen Highlights hier und da.
0: Bei den Preisen kann ich es ehrlicherweise aber auch verstehen. Dankeschön trotzdem, Tina Eck aus Washington.
1: Tschüss.
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1: Der als Anlaufstelle für Obdachlose eingerichtete Kreuzberger Nachthafen am Cottbusser Tor ist nach Angaben der Johanniter seit Jahresbeginn rund 20.000 Mal von Hilfsbedürftigen aufgesucht worden. Die Einrichtung richtet sich insbesondere an Menschen, die wegen Suchterkrankungen oder Konsumdrucks durch das Raster klassischer Hilfsangebote fallen. Über die Arbeit im Nachthafen informierten sich am Dienstagabend Sozialsenatorin Kanzel Kieselteppe und die Kreuzberger Bezirksbürgermeisterin Clara Herrmann. Anlass war die Fortführung des Angebots über die Wintersaison hinaus bis Ende 2026. Tagsüber betreibt die gemeinnützige Gesellschaft Fixpunkt in denselben Räumen die Kontaktstelle Cotti mit Drogenkonsumraum und Beratungsangeboten. Nachts nutzen die Johanniter die Räume für den Nachthafen. Schlafplätze gibt es hier nicht, aber obdachlose Menschen können sich in einem geschützten Raum aufhalten, erhalten Essen und Trinken sowie Unterstützung, etwa bei der Vermittlung in weiterführende Hilfsangebote. Bei der Zahl der sogenannten Gastkontakte wird jeder Besuch der Einrichtung gezählt. Viele Menschen kommen mehrfach. Seit Januar haben also nicht 20.000 Menschen den Nachthafen aufgesucht, sondern mutmaßlich deutlich weniger. Den Großteil der Finanzierung übernimmt laut den Johannitern die Senatsverwaltung für Arbeit, Soziales, Gleichstellung, Integration, Vielfalt und Antidiskriminierung. Für obdachlose Menschen sind Notunterkünfte ein wichtiger Schutzraum. Doch nicht alle können solche Angebote nutzen, etwa weil ihre Sucht übermächtig ist und sie dafür nicht unter Drogeneinfluss stehen dürfen. Der Nachthafen richtet sich vor allem an jene, die reguläre Notschlafstellen nicht nutzen können. Kieselteppe verwies bei ihrem Besuch darauf, dass Suchthilfe und Wohnungslosenhilfe in Berlin unterschiedlichen Zuständigkeitsbereichen zugeordnet sei. Umso wichtiger seien Angebote, die beides miteinander verknüpfen. Das ist Berlin etwas Besonderes, befand auch Herrmann.
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2: Hallo, ich grüße Sie. Also aus unserer Sicht wird mit dem Gesetz ein Signal gesetzt. Investitionen in Arzneimittelforschung und die Entwicklung neuer Therapien werden in Deutschland massiv erschwert. Wenn das Gesetz beschlossen wird, heißt das, dass wir weniger Arzneimittel made in Germany haben. Und das ist weder gut für den Standort Deutschland, noch gut für die Patientinnen und Patienten. Für die Pharmaindustrie bedeutet dieses Spargesetz vor allem weniger Planungssicherheit und geringere finanzielle Spielräume. Also mittelständische deutsche Pharmaunternehmen, deren Produkte wir alle aus den Apotheken kennen, die bekommen für ihre verschreibungspflichtigen Medikamente jetzt weniger Geld. Die Unternehmen werden also prüfen, ob sie die Produktion von einigen Präparaten einstellen oder ins Ausland verlagern wollen. Das ist beides nicht gut. Und weil es schwerer ist, mit guten Arzneimitteln Geld zu verdienen, wird auch weniger investiert. Und das kann zur Folge haben, dass klinische Studien, Forschungsprojekte und sogar Produktionskapazitäten eher in andere Länder abwandern als in Deutschland bleiben. Das bedeutet, dass bestimmte Medikamente schwerer oder gar nicht zu bekommen sind, weil einzelne Präparate unwirtschaftlich werden. Also es wird schwer, sie wirtschaftlich zu produzieren. Es kann passieren, dass Sie als Patient oder als Patientin länger auf neue Therapien warten, die zwar schon entwickelt sind, aber eben noch nicht in Deutschland eingesetzt. Und es kann sein, dass gerade Kinderarzneimittel oder versorgungskritische Medikamente, welche die besonders wichtig sind bei chronischen Krankheiten, häufiger nicht geliefert werden können. Zusammengefasst heißt es also die Gefahr, dass Patientinnen und Patienten eher die günstigste Lösung als die beste Lösung bekommen, wird steigen. Ja, stellen Sie sich vor, ein Patient mit einer chronischen Erkrankung. Die behandelnden Ärzte, die Ärztinnen werden gucken, dass sie möglichst gute Medikamente für genau diesen Patienten bekommen. Das heißt, es wird geguckt, was dieser Patient besonders gut verträgt oder was nicht. Mit dem neuen GKV-Spargesetz kann es passieren, dass dieses Medikament gar nicht mehr im Angebot ist und man eben nur das, was gerade auf einer Liste der Krankenkassen steht, nimmt. Und das muss nicht unbedingt das sein, was am besten verträglich ist. Ich glaube, man kann sagen, wenn die heimische Arzneimittelproduktion leidet, dann ist es auch ein Problem für die heimische Arzneimittelversorgung. Wenn Investitionen, Studien und Markteinführungen in andere Länder verlagert werden, dann verlieren die Patientinnen und Patienten in Deutschland auch den Anschluss an einen medizinischen Fortschritt oder er kommt später. Dazu kommt, wenn die Preise von den Krankenkassen immer weiter gedrückt werden, dann bedeutet das auch Druck auf die Preise für die bewährten Arzneimittel, die viele Patientinnen und Patienten täglich brauchen. Das bedeutet, die negativen Folgen eines solchen Gesetzes treten zwar vielleicht schleichend ein, aber sie werden auf jeden Fall zu spüren sein. Unsere Idee ist, dass man nicht mehr an Arzneimittel spart, sondern mit Arzneimittel. Wir können in Deutschland viel mehr präventive Maßnahmen machen. Man kann impfen, man kann diese ganzen chronischen Krankheiten, die uns alle betreffen, wie Blutdruck, Diabetes und so, die kann man viel schneller erkennen und dann behandeln. Und zwar eben auch mit Arzneimitteln aus Deutschland. Und das müssen wir sehr viel stärker machen. Der zweite Weg ist das Thema Selbstmedikation. Wenn mehr Medikamente frei verkäuflich in der Apotheke sind, dann können sich mehr Menschen diese Medikamente direkt kaufen, wenn sie sie brauchen und müssen nicht erst zum Arzt gehen. Auch das spart Kosten in unserem Gesundheitssystem und es spart Zeit für die Patientinnen und Patienten. Ich danke Ihnen.
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1: Berlin baut seine sicheren Plätze für Frauen mit Gewalterfahrung weiter aus. In diesem Sommer öffnen nach Angaben des Senats das 10. und 11. Frauenhaus. Dadurch kommen 27 Familienplätze mit 70 Betten für Frauen und Kinder zu dem bisherigen Angebot dazu. Insgesamt verfügt Berlin über den Platz für 430 Familien. Das sind 945 Betten für Frauen und Kinder. Seit 2020 verdoppelte sich damit die Zahl der Familienplätze in den Frauenhäusern. Die Adressen dieser Häuser werden nicht genannt, um die Sicherheit der Frauen nicht zu gefährden und gewalttätige Männer fernzuhalten. Zudem gibt es neue Beratungsstellen, die auch mobil unterwegs sind und Frauen vor Ort besonders in den Randbezirken helfen können. Gewalt gegen Frauen ist kein Randphänomen, betonte Sozialsenatorin Kanzel Kiesel-Tepp. In aktuellen Zahlen zeigen, dass Schutz und Beratungen weiter ausgebaut werden müssten. Jede Frau, die von Gewalt betroffen ist, muss schnell und verlässlich Hilfe bekommen. Nach Angaben der Polizei und des Senats gab es 2025 mehr als 13.000 Opfer von Gewalt in Partnerschaften. 8.652 Straftaten gegen die sexuelle Selbstbestimmung wurden erfasst und fast 1.400 Vergewaltigungen. Die Polizei geht damit von einer hohen Dunkelziffer aus, weil viele Frauen, die Gewalt von Ehemännern oder Partnern erleben, sich nicht melden und auf Anzeige verzichten. Mehr als 45 Millionen Euro gibt Berlin in diesem Jahr für Gewaltschutz und zur Unterstützung von Frauen aus. 2027 sollen es 53,5 Millionen Euro sein. 10 Millionen Euro davon kommen vom Bund. Eines der neuen Frauenhäuser mit etwa 50 Betten kostet pro Jahr rund 1,5 Millionen Euro.
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2: Rund 8 Liter Eis essen die Deutschen im Schnitt pro Kopf jährlich. Und einen großen Teil davon vielleicht diese Woche, denn die nächsten Tage soll es richtig heiß werden. Die Temperaturen deutlich über der 30-Grad-Marke. Die Kugel Eis hat mittlerweile auch so ihren Preis. Da sollte es schon richtig lecker schmecken und die Qualität sollte stimmen. Woran man gutes Speiseeis erkennen kann, das erklärt uns Judith Schröro. Sie ist Ernährungsberatin bei der Verbraucherzentrale in Berlin. Guten Morgen, Frau Schröro.
3: Ja, hallo.
2: Frau Schröro, es ist heiß und ich habe so richtig Lust auf eine leckere Kugel Eis. Woran erkenne ich möglichst auf den ersten Blick, ob es sich um gutes, qualitativ hochwertiges Speiseeis in der Vitrine der Eisdiele handelt?
3: Ja, so ganz genau erkennen können wir das leider nicht, denn eine Zutatenliste ist zum Beispiel nicht vorgeschrieben in Eisdielen. Und viele Eisdielen werben auch mit aus eigener Herstellung oder selbst hergestellt. Das bedeutet manchmal aber tatsächlich auch, dass sie einfach nur ein Fertigpulver mit Milch und Wasser anrühren. Also wer es wirklich genau wissen möchte, der fragt am besten vor Ort nach, wie das Eis hergestellt wurde.
2: Das würde jetzt wahrscheinlich nicht jeder machen. Welche Merkmale an der Eistheke können mir dennoch Hinweise auf die Qualität und gegebenenfalls auf den Geschmack des Eises geben?
3: Ja, ein qualitativ hochwertiges Eis ist nicht sehr intensiv gefärbt. Pistazieneis, was zum Beispiel grün gefärbt ist, deutet jetzt eher auf die Verwendung von Farbstoffen hin. Ja, also das ist dann eher kein Qualitätsmerkmal. Auch Eis, welches ein hohes Volumen hat und sehr fluffig ist, da wurde eher mit Zusatzstoffen gearbeitet. Und auch ein Geschmack, der eher

0: erwähnt als eher schlechtes Zeichen. Was genau steckt denn hinter diesen eindrucksvollen Eistürmen, die man bei so manchen Eiscafés oder Eisdielen sieht?
1: Ja, wenn Eis in Eisdielen aufgetürmt ist, dann bedeutet das, dass dort Zusatzstoffe eingesetzt wurden, wie Emulgatoren und Stabilisatoren. Und die lassen das Eis dann nach besonders viel aussehen. Aber am Ende habe ich wirklich nur eine kleine Menge Eis gekauft, aber womöglich dann viel mehr Geld ausgegeben.
0: Da könnte ich mir dann auch wahrscheinlich den Weg in die Eisdiele sparen. Wie sieht es denn mit Speiseeis aus der Tiefkühltruhe im Supermarkt aus? Kann das mit der Eisdiele mithalten? Teilweise ist das ja schließlich preisgünstiger als das aus der Eisdiele.
1: Da muss man sich tatsächlich das Eis genau angucken. Der Vorteil ist bei Eis aus der Tiefkühltruhe, dass wir eine Zutatenliste haben. Die lohnt es sich mal anzugucken und zu überlegen, der Anteil an Frucht oder an Nüssen, der da angegeben ist, entspricht der meinen Erwartungen.

0: klingt ja schon mal interessant. Worauf geht Ihr erster Blick in der Eisdiele? Auf die Farbe des Eises, dass es nicht zu farbstoffverdächtig bunt aussieht oder auch drumherum? Oder gehen Sie nur nach Geschmack?
1: Auf die Farbe des Eises achten und die Deko. Manchmal lenkt ganz schön viel Deko auf dem Eis von Qualität ab. Und gutes Eis, das schmeckt cremig und auch fruchtig im Falle von Fruchteis, aber hat zum Beispiel keine intensive Farbe.
0: Dann weiß ich ja jetzt, worauf ich demnächst achten werde am Wochenende. Dankeschön, Judith Schröro.
1: Ja, sehr gerne. Tschüss.
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1: Ich bin Dirk Zeitler. Die Meldestellen des Bundesverbands RIAS haben im vergangenen Jahr 8.725 antisemitische Vorfälle erfasst. Das waren in etwa so viele wie 2024, aber mehr als dreimal so viele wie im Jahr vor dem Terrorangriff der Hamas auf Israel. Wie schon 2024 ordnet RIAS mehr als zwei Drittel der Vorfälle israelbezogenem Antisemitismus zu. Zahl der Vorfälle mit rechtsextremem Hintergrund stieg laut RIAS deutlich um 9%. Bundesinnenminister Dobrindt hat in der Debatte um Reformen eine Kürzung des Bürgergeldregelsatzes angeregt. Das Bürgergeld mit knapp 50 Milliarden Euro pro Jahr könne einen entscheidenden Beitrag zur Konsolidierung leisten, sagte der CSU-Politiker dem Fokus. Dobrindt sieht darin deutlich mehr Einsparpotenzial als bisher geplant.
2: Das Bürgergeld heißt ab Juli Grundsicherung. Die Regelsätze liegen derzeit bei gut 560 Euro pro Monat für Alleinstehende. Für Kinder zwischen rund 360 und etwa 470 Euro. Innenminister Dobrindt will nun prüfen lassen, ob die Sätze wirklich nur das Existenzminimum abdecken und nichts darüber hinaus. Für die rund 5,5 Millionen Leistungsempfänger gelten ab Juli schärfere Regeln bis hin zu möglichen Totalsanktionen. Die halten Sozialverbände allerdings für verfassungswidrig. Katrin Müller, Nachrichtenredaktion.
1: Die schwerkranke norwegische Kronprinzessin Mette Marit hat eine neue Lunge bekommen. Das teilte das norwegische Königshaus mit. Die Lungentransplantation sei erfolgreich verlaufen. Die Kronprinzessin werde jetzt aber für mehrere Wochen im Krankenhaus bleiben müssen, heißt es.
3: Der Eingriff wurde seit Monaten vorbereitet. Aber dass es jetzt auf einmal so schnell ging, damit hatte doch niemand gerechnet. Erst Anfang Juni kam Mette Marit auf die Warteliste für eine neue Lunge. Jetzt hat sie sie schon bekommen und die OP scheint geglückt zu sein. Ohne das Spenderorgan hätte die Norwegerin noch rund ein Jahr zu leben gehabt. Nun stehen ihre Chancen deutlich besser. Aus Skandinavien, Julia Weschenbach.
1: Mit modernen Gentechnikverfahren veränderte Lebensmittel dürfen in der EU künftig ohne spezielle Kennzeichnung im Supermarkt verkauft werden. Das Europäische Parlament stimmte mehrheitlich dafür, entsprechende Züchtungen in vielen Fällen von bislang strengen EU-Gentechnikregeln auszunehmen. Die Änderungen wurden bereits von den EU-Staaten bestätigt und sollen voraussichtlich ab Mitte 2028 angewendet werden.
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4: Bis zum Abend hin zeigt sich die Sonne noch oft. Allerdings ziehen nach und nach mehr Wolken auf. Vereinzelt kann später auch mal ein kurzer, leichter Regenschauer dabei sein. Meist bleibt es aber trocken. Die Temperaturen liegen angenehm zwischen 22 und 26 Grad, in Berlin um die 25 Grad. Dazu weht ein schwacher bis mäßiger Wind, der bis zum Abend hin nachlässt. In der Nacht ziehen einige dichtere Wolken durch. Hier und da sind ein paar Tropfen möglich. Vielerorts bleibt es jedoch trocken. Die Temperaturen gehen auf 15 bis 18 Grad zurück. Schauen wir noch gemeinsam auf den Power-Radio-Wettertrend. Morgen startet der Tag mit einem Mix aus Wolken und sonnigen Abschnitten. Im Tagesverlauf setzt sich die Sonne immer häufiger durch. Nur vereinzelt kann sich mal ein Schauer entwickeln. Mit 26 bis sogar 31 Grad wird es deutlich wärmer und zunehmend schwül. Die Sommerluft macht sich auf jeden Fall bemerkbar. Und der Ausblick: am Freitag meist sonnig und trocken. Zum Wochenende hin wird es richtig heiß und schwül mit viel Sonnenschein. Später aber auch die Gefahr auf einzelne kräftige Sommergewitter. Sommerfans kommen also auf ihre Kosten. Kommen Sie auf jeden Fall gut durch diesen Mittwoch mit Power Radio und Manisha.
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4: Auf der A10 westlicher Berliner Ring Richtung Dreieck Havelland zwischen Großkreuz und Lees, da gibt es leider gerade aktuell 10 Minuten Stau. Und auf der A13 Dresden Richtung Berlin zwischen Klettwitz und Großrieschen ist die rechte Spur gesperrt aufgrund von einer Baustelle und Wartungsarbeiten. Das Ganze heute noch bis 15 Uhr. Und dann auf der A24 Hamburg Richtung Berlin zwischen Kremmen und Dreieck Havelland gibt es Behinderungen durch ein defektes Fahrzeug. Schauen wir doch nach Berlin. Auf der A100 Stadtring Richtung Treptow, da ist die Einfahrt Siemensdamm mal wieder gesperrt wegen zu hoher Verkehrsbelastung. Vorsicht bitte auch auf der A113 Richtung Dresden zwischen Tunnel Rudower Höhe und Tunnel Alt-Glienicke sind Leute auf der Fahrbahn. Dort steht auch ein defektes Fahrzeug auf der Standspur. Und auf der A115 Dreieck Nutetal Richtung Dreieck Funktum zwischen Kleinmachnow und Spanischer Allee. Da staut es sich gerade aktuell an einer Baustelle. Hier bitte 20 Minuten mehr einplanen. An alle, die gerade unterwegs sind, weiterhin eine gute und vor allem sichere Fahrt.
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4: Ja, hallo und einen wunderbaren Nachmittag wünsche ich Ihnen. Es ist 14.06 Uhr. Sie hören Power Radio mit Manisha am Nachmittag. Wunderbar, dass Sie alle wieder mit dabei sind, denn um 15 Uhr geht's ja wieder weiter mit Wünsch dir was. Ich freue mich auf jeden Fall über Ihre ganzen Musikwünsche. Seien Sie dabei gerne fleißig und rufen Sie mich gerne an unter der 030 120 380 43 8 oder schreiben Sie mir eine E-Mail an wünschdirwas@power-radio.de. Ich freue mich auf jeden Fall sehr über die Musikwünsche. Vorher habe ich aber noch ein paar Infos für Sie. Und zwar spreche ich gleich mit meinem Kollegen Ronny Thorau, denn wie Sie gerade im Wetter gehört haben, werden die nächsten Tage ja richtig heiß. Und da hat der Ronny ein paar interessante Fakten bzw. Hinweise, auf wen man jetzt besonders gut achten sollte, wenn es so heiß wird. Bleiben Sie auf jeden Fall dran, das Ganze um 20 nach 2. Und davor schauen wir noch nach Berlin. Hier hat die Polizei einen mutmaßlichen Einbrecher mit einem Taser aufgehalten. Was genau passiert ist, das um 14:45. Jetzt erstmal natürlich Lieblingsmusik für Sie. Ich habe für Sie Poison Prince von Amy McDonald und jetzt ein Banger zum Reinstarten in diesen Mittwoch. The Bad Touch von Bloodhound Gang. Haben Sie einen wunderbaren Mittwochnachmittag mit Power Radio und Manisha.

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1: Mit Hilfe eines Tasers hat die Polizei in Berlin einen mit einem Küchenmesser bewaffneten mutmaßlichen Einbrecher gestoppt. Der 29 Jahre alte Mann wurde in ein Krankenhaus gebracht und stationär aufgenommen, wie die Polizei mitteilte. Den Angaben zufolge hatte sich der Mann am Dienstag gewaltsam Zutritt zu einer Wohnung im Bezirk Steglitz-Zehlendorf verschafft. Anwohner hatten die Polizei alarmiert. Da der Mann laut Polizei nicht auf polizeiliche Anweisungen reagierte und mit dem Messer auf die Einsatzkräfte zuging, setzten diese den Taser ein. Der Mann sei vorläufig festgenommen worden. Den Angaben zufolge hatten Anwohner gegen 17 Uhr die Polizei darüber informiert, dass in das Mehrfamilienhaus der Göttinger Straße eingebrochen wurde. Die Polizei hat die Ermittlungen aufgenommen.
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0: Jetzt wird es heiß in Deutschland. Über mehrere Tage hinweg sollen die Temperaturen über 30 Grad klettern. Teilweise sogar deutlich. Für viele heißt das Zeit für Freibad, Eis und Biergarten. Für manche Menschen werden die kommenden Tage aber auch ziemlich belastend und vielleicht sogar gefährlich, wenn sie oder Menschen drumherum nicht aufpassen. Und genau darüber spreche ich jetzt mit meinem Kollegen Ronny Thorau. Hallo Ronny.
1: Ja, ich grüße dich.
0: Ja, Ronny, auf wen sollte man jetzt in den Hitzetagen besonders achten?
1: Ja, ein aufmerksames Auge kann jetzt wirklich Leben retten. Zum Beispiel, wer Kinder oder auch Tiere allein in parkenden Autos sieht, selbst wenn die Fenster einen Spalt offen sind, nachschauen, wie es denen wirklich geht und notfalls Hilfe rufen. Schwangere haben gerade ein größeres Risiko bei Hitze und vor allem auch Ältere, da ihr Körper durch Hitze sehr belastet wird und sie manchmal auch nicht mehr genau spüren, wie durstig sie eigentlich sind. Achten sollte man auch auf Vorerkrankte, insbesondere am Herzen oder an der Niere oder auch auf demente Menschen. Und mal an die Wohnsituation mancher Menschen denken, also zum Beispiel welche, die alleine leben, erst recht in höheren Stockwerken.
0: Alles klar, danke dir, Ronny.
1: Ja, sehr gerne.
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1: Bis zum Abend hin zeigt sich die Sonne noch oft. Allerdings ziehen nach und nach mehr Wolken auf. Vereinzelt kann später auch mal ein kurzer, leichter Regenschauer dabei sein. In den meisten Orten in Berlin und Brandenburg bleibt es aber trocken. Die Temperaturen liegen angenehm zwischen 22 und 26 Grad und in Berlin um die 25 Grad. Dazu weht ein schwacher bis mäßiger Wind, der bis zum Abend hin nachlässt. In der Nacht ziehen einige dichtere Wolken durch. Hier und da sind ein paar Tropfen möglich. Vielerorts bleibt es jedoch trocken. Die Temperaturen in der Nacht gehen zurück auf 15 bis 18 Grad. Schauen wir noch gemeinsam auf den Power-Radio-Wettertrend. Morgen startet der Tag mit einem Mix aus Wolken und sonnigen Abschnitten. Im Tagesverlauf setzt sich die Sonne immer häufiger durch und nur vereinzelt kann sich ein winziger Schauer dazwischen mogeln. Mit 26 bis 31 Grad wird es deutlich wärmer, aber dazu auch zunehmend schwül. Die Sommerluft macht sich auf jeden Fall sehr bemerkbar. Und der Ausblick für die nächsten Tage. Am Freitag bleibt es meist sonnig und trocken. Auch wieder richtig warm wird es da. Und zum Wochenende hin wird es heiß und schwül mit sehr viel Sonnenschein. Später aber dann auch die Gefahr auf ein einzelnes kräftiges Sommergewitter. Die Sommerfans kommen da also ein bisschen auf ihre Kosten. Kommen Sie aber gut durch diesen Mittwoch, genießen Sie das Wetter heute und seien Sie gleich mit dabei bei Power Radio. Wünscht dir was um 15 Uhr.
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1: Auf der A2 Berlin Richtung Magdeburg zwischen Netzen und Brandenburg, da ist die rechte Spur gesperrt, dort wird die Fahrbahn ausgewässert. Und auf der A10 südlicher Berliner Ring Richtung Dreieck Spreeau zwischen Königs Wusterhausen und Niederlehme ist wegen Bergungsarbeiten auch die rechte Spur gesperrt. Schauen wir noch weiter auf der A11 Richtung Berlin-Stettin zwischen Gramsow und Schmölln ist die rechte Spur gesperrt aufgrund von Grünpflege und einer Baustelle. Das Ganze heute noch bis circa 15.30 Uhr. Und dann auf der A24 Hamburg Richtung Berlin zwischen Kremmen und Dreieck Havelland gibt es Behinderungen durch ein defektes Fahrzeug. Schauen wir noch nach Berlin auf der A100 Stadtring Richtung Treptow. Da gibt es zwischen Jakob-Kaiser-Platz und Avus 10 Minuten Stau. Das gleiche auf der A100 bloß Richtung Wedding zwischen Innsbrucker Platz und Schmargendorf. Da gibt es auch 10 Minuten Stau. Und auf der A113 Stadteinwärts zwischen Stubenraufstraße und Johannisthaler Chaussee. Da ist die rechte Spur gesperrt. Grund dafür ist eine Baustelle. Und in Neukölln bei der Hermannstraße zwischen Hasenheide und Siegfriedstraße, da staut es sich auch gerade Richtung Britz. Auch hier bitte 10 Minuten mehr mitnehmen. An alle, die gerade unterwegs sind, weiterhin eine gute und vor allem sichere Fahrt mit Power Radio.
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1: Gleich um 15 Uhr geht's hier wieder los mit Power Radio. Wünscht dir was? Seien Sie fleißig und wünschen Sie sich gerne jetzt schon mal Ihre Lieblingssongs, die Sie gerne gleich bei mir live on air hören möchten. Das geht gerne an wünschtdirwas@power-radio.de oder sonst natürlich auch telefonisch unter der 030 120 83 43 8 oder schauen Sie sonst gerne bei Facebook vorbei. Unter Power Radio Berlin finden Sie uns da. Oder sonst auf unserem neuen Instagram-Kanal Power Radio Berlin. Ich freue mich über jeden Musikwunsch. 15 Uhr geht's los.

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1: Mit Hilfe eines Tasers hat die Polizei in Berlin einen mit einem Küchenmesser bewaffneten mutmaßlichen Einbrecher gestoppt. Der 29 Jahre alte Mann wurde in ein Krankenhaus gebracht und stationär aufgenommen, wie die Polizei mitteilte. Den Angaben zufolge hatte sich der Mann am Dienstag gewaltsam Zutritt zu einer Wohnung im Bezirk Steglitz-Zehlendorf verschafft. Anwohner hatten die Polizei alarmiert. Da der Mann laut Polizei nicht auf polizeiliche Anweisungen reagierte und mit dem Messer auf die Einsatzkräfte zuging, setzten diese den Taser ein. Der Mann sei vorläufig festgenommen worden. Den Angaben zufolge hatten Anwohner gegen 17 Uhr die Polizei darüber informiert, dass in das Mehrfamilienhaus der Göttinger Straße eingebrochen wurde. Die Polizei hat die Ermittlungen aufgenommen.
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1: Ich bin Dirk Zeitler. Zwei Tage vor einer geplanten Unterzeichnung des Iran-Rahmenabkommens hat US-Präsident Trump dem Land erneut gedroht. Wenn sie sich nicht benehmen, werden wir direkt wieder damit beginnen, Bomben mitten auf ihre Köpfe zu werfen, sagte Trump am Rande des G7-Gipfels am Genfer See. In der Schweiz soll am Freitag das Abkommen unterzeichnet werden. Mit modernen Gentechnikverfahren veränderte Lebensmittel dürfen in der EU künftig ohne spezielle Kennzeichnung im Supermarkt verkauft werden. Das Europäische Parlament stimmte mehrheitlich dafür, entsprechende Züchtungen in vielen Fällen von bislang strengen EU-Gentechnikregeln auszunehmen. Die Änderungen sollen voraussichtlich ab Mitte 2028 angewendet werden.
2: Künftig gibt es zwei Kategorien für gentechnisch veränderte Lebensmittel. Dort, wo weniger gravierende Eingriffe vorgenommen wurden, dürfen sie ohne besondere Prüfung und ohne Kennzeichnung verkauft werden. Bei größeren Eingriffen in das Erbgut gelten strengere Regeln für die Kontrolle und für die Kennzeichnung. Im Bioanbau sind keine solchen Pflanzen erlaubt. Neue gentechnische Verfahren machen es in einigen Fällen fast unmöglich, eine veränderte Pflanze von einer unveränderten zu unterscheiden. Aus Brüssel, Dieter Ebeling.
1: Bundesinnenminister Dobrindt hat in der Debatte um Reformen eine Kürzung des Bürgergeldregelsatzes angeregt. Das Bürgergeld mit knapp 50 Milliarden Euro pro Jahr könne einen entscheidenden Beitrag zur Konsolidierung leisten, sagte der CSU-Politiker im Fokus. Dobrindt sieht darin deutlich mehr Einsparpotenzial als bisher geplant.
3: Das Bürgergeld heißt ab Juli Grundsicherung. Die Regelsätze liegen derzeit bei gut 560 Euro pro Monat für Alleinstehende. Für Kinder zwischen rund 360 und etwa 470 Euro. Innenminister Dobrindt will nun prüfen lassen, ob die Sätze wirklich nur das Existenzminimum abdecken und nichts darüber hinaus. Für die rund 5,5 Millionen Leistungsempfänger gelten ab Juli schärfere Regeln bis hin zu möglichen Totalsanktionen. Die halten Sozialverbände allerdings für verfassungswidrig. Katrin Müller, Nachrichtenredaktion.
1: Die Meldestellen des Bundesverbands RIAS haben im vergangenen Jahr 8.725 antisemitische Vorfälle erfasst. Wie schon 2024 ordnet RIAS mehr als zwei Drittel der Vorfälle israelbezogenem Antisemitismus zu. Die Zahl der Vorfälle mit rechtsextremem Hintergrund stieg laut RIAS deutlich um 9%.
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4: Bis zum Abend hin zeigt sich die Sonne noch oft. Allerdings ziehen nach und nach mehr Wolken auf. Vereinzelt kann später auch mal ein kurzer, leichter Regenschauer dabei sein. Meist bleibt es aber trocken. Die Temperaturen liegen angenehm zwischen 22 und 26 Grad, in Berlin um die 25 Grad. Dazu weht ein schwacher bis mäßiger Wind, der bis zum Abend hin nachlässt. In der Nacht ziehen einige dichtere Wolken durch, hier und da sind ein paar Tropfen möglich, vielerorts bleibt es aber trocken. Die Temperaturen in der Nacht gehen zurück auf 15 bis 18 Grad. Schauen wir noch auf den Power-Radio-Wettertrend. Morgen startet der Tag mit einem Mix aus Wolken und sonnigen Abschnitten. Im Tagesverlauf setzt sich die Sonne immer häufiger durch. Nur ganz vereinzelt kann man hier und da ein kurzer Schauer dazwischen ziehen. Mit 26 bis sogar 31 Grad morgen wird es deutlich wärmer, aber auch zunehmend schwül. Die Sommerluft macht sich auf jeden Fall richtig bemerkbar morgen. Und der Ausblick auf die kommenden Tage. Am Freitag bleibt es auch meist sonnig und trocken und wird auch nochmal richtig heiß bei über 30 Grad. Und zum Wochenende hin wird es heiß und schwül mit viel Sonnenschein. Aber allerdings auch ein bisschen Gefahr auf einzelne kräftige Sommergewitter. Sommerfans kommen also nochmal auf ihre Kosten. Trotzdem wird es richtig heiß mit über 30 Grad. Kommen Sie gut durch diesen Mittwoch. Mit Power Radio wünscht dir was und Manisha.
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4: Auf der A2 Berlin Richtung Magdeburg zwischen Netzen und Brandenburg ist die rechte Spur gesperrt. Dort wird die Fahrbahn ausgebessert. Und Vorsicht auf der A10 südlicher Berliner Ring Richtung Dreieck Spreeau zwischen Königs Wusterhausen und Niederlehme gibt es Behinderungen durch einen ungesicherten Unfall. Und auf der A10 westlicher Berliner Ring Richtung Dreieck Havelland zwischen Großkreuz und Lees, da gibt es leider gerade aktuell Stau. Und A13 Berlin Richtung Dresden zwischen Schönefelder Kreuz und Bestensee gibt es leider auch Stau an einer Baustelle. Schauen wir noch nach Berlin. Vorsicht auf der Heerstraße in Wilhelmstadt und Westend. In beiden Richtungen sind die Spuranzeigen defekt. Und auf der A100 Stadtring Richtung Treptow zwischen Jakob-Kaiser-Platz und Avus, da gibt es leider gerade 10 Minuten Stau. Und schauen wir weiter. Vorsicht auch auf der A113 Richtung Dresden. Zwischen Tunnel Rudower Höhe und Tunnel Altglienicke sind Leute auf der Fahrbahn und es steht ein defektes Fahrzeug auf der Standspur. An alle, die gerade unterwegs sind, haben Sie eine gute und vor allem sichere Fahrt mit Power Radio.
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4: Ja, hallo und guten Nachmittag Berlin und Brandenburg. Es ist kurz nach 15 Uhr, 15:07 Uhr haben wir es aktuell. Sie hören Power Radio, wünscht dir was mit Manisha. Ich freue mich sehr, dass Sie alle wieder mit dabei sind und wir gemeinsam eine sehr abwechslungsreiche Sendung gestalten können. Ich freue mich über Ihre ganzen Musikwünsche. Schicken Sie mir die sehr gerne an wünschdirwas@power-radio.de oder rufen Sie mich an unter der 030 120 83 43 8. Wirklich jeder kann hier Teil von dieser Sendung sein und ich versuche auch bestmöglich alle Wünsche abzuspielen, die ich von euch bekomme. Aber seid trotzdem natürlich sehr gerne fleißig und schickt Ihre Musikwünsche. Der allererste Musikwunsch für heute kommt von Tobias aus Berlin-Spandau. Und er hat gerade Feierabend und wünscht sich zu seinem Feierabend ein rockiges Lied. Und zwar wünscht er sich Rock You Like a Hurricane von den Scorpions. Lieber Tobias aus Berlin-Spandau, hier kommt dein Wunschsong. Genieß ihn.

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0: Hallo, hier ist der Ronny aus Warnsdorf. Mein Musikwunsch heute kommt von der Gruppe Nazareth und der Titel heißt Miss Misery. Allen einen schönen Nachmittag, bis dann, ciao.
1: Hallihallo, lieber Ronny, vielen Dank für deinen Anruf und natürlich auch für deinen Musikwunsch. Liebe Grüße an dich und hier kommt Nazareth mit Miss Misery.

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1: Schönen guten Tag, liebe Freunde von Power Radio, der Olaf aus Wilmersdorf. Der Lärm, der ein wenig hier im Hintergrund zu hören ist, ja, das ist auf der Autobahn. Bin gerade mit dem Auto unterwegs, mit der Taxe, aber im Sendegebiet und wollte mich beteiligen an der Sendung mit einem Musikwunsch, und zwar von Modern Talking, Cherry Lady. Würde ich mich freuen. Liebe Grüße an das gesamte Team von Power Radio, die gesamte Hörerschaft, das Ganze aus Wilmersdorf bei Cottbus vom Olaf. Einen schönen Wochentag.
2: Hallo lieber Olaf, vielen Dank für deinen Anruf und vielen Dank für deinen Musikwunsch. Ich grüße dich auf jeden Fall in dein Taxi und wünsche dir auch eine wunderbare Wochenmitte. Und natürlich spielen wir auch deinen Song von Modern Talking, Cherry Lady.

Hallihallo alle zusammen, seien Sie weiterhin fleißig, denn wir sind mittendrin im Power Radio. Wünscht ihr was mit Manisha? Schreiben Sie mir sehr gerne weiterhin E-Mails an wünschtdirwas@power-radio.de oder rufen Sie mich sonst gerne an unter der 030 120 83 43 8. Sie können natürlich gerne noch jemanden grüßen oder sich einfach nur so ganz entspannt Ihren Lieblingssong wünschen. Genauso hat's gemacht der Mario, der 1120er aus Weißensee. Und er sagt ganz liebe Grüße natürlich an alle Hörer und er wünscht sich von Gianna Nannini Ai Mashi. Lieber Mario, hier kommt dein Wunschsong.

Sie hören Power Radio, wünscht dir was mit Manisha. Ich freue mich, dass Sie mit dabei sind und sich Ihre Lieblingssongs wünschen. Machen Sie das gerne weiterhin. Der nächste Wunsch, den ich habe, der kam tatsächlich über Facebook. Da finden Sie uns nämlich auch ganz einfach unter Power Radio und können da einfach kommentieren oder mir eine Privatnachricht schreiben. Das sehe ich auf jeden Fall auch. Ansonsten natürlich auch gerne über Instagram. Da heißen wir Power Radio Berlin. Aber jetzt erstmal zum nächsten Musikwunsch. Und zwar kommt der von Kerstin Emmerich. Und sie sagt, Grüße aus Hessen gehen nach Charlottenburg an Annette Goldstein und Gisela Roos mit dem Song Wir halten zusammen von Patrick Heidenreich. Ganz liebe Grüße, die Kerstin. Ja, und hier kommt natürlich auch dann schon der Wunschsong.

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1: Sie haben Power Radio, wünscht dir was mit Manisha. Ich freue mich, dass Sie alle mit dabei sind und sich fleißig wieder Ihre Lieblingsmusik wünschen. Das macht auf jeden Fall Spaß, je mehr Leute mitmachen. Sie können mir gerne weiterhin Ihre Musikwünsche schicken an wünschtdirwas@power-radio.de oder telefonisch unter der 030 120 83 43 8. Oder Sie machen es so, wie die liebe Anja gemacht hat. Und zwar hat sie mir per Instagram geschrieben. Sie finden uns da unter Power Radio Berlin. Schauen Sie unbedingt mal vorbei. Da können Sie nämlich auch ganz entspannt Ihre Musikwünsche abgeben. Genauso wie die liebe Anja. Ja, und sie hat sich einen Song gewünscht. Und zwar heißt der Mit Dir und ist von TZK. Das ist eine Berliner Gruppe. Da können Sie auch gerne mal vorbeischauen. Die machen auch sehr gute Musik. Wir hören auf jeden Fall mal rein. Hier kommt Mit Dir von TZK.

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1: Ich bin Dirk Zeitler. Bundeskanzler Merz geht davon aus, dass der Bundestag unmittelbar vor der parlamentarischen Sommerpause im Juli über das für einen möglichen Bundeswehreinsatz in der Straße von Hormuz nötige Mandat entschieden wird. Die Bundesregierung sei bereit, eine Feuerpause oder einen Waffenstillstand abzusichern, sagte Merz am Rande des G7-Gipfels.
2: Die Bundesregierung hat schon länger zugesagt, nach einem Ende des Iran-Kriegs bei der Absicherung der Straße von Hormuz mitzuwirken. Aber es gäbe noch eine ganze Reihe von Voraussetzungen, die noch nicht dafür erfüllt seien, so Kanzler Merz. Trotzdem, ein Gesetzentwurf für ein mögliches Mandat werde vorbereitet. Die Bundesregierung hatte zugesagt, ein Minenjagdboot und ein Versorgungsschiff zur Verfügung zu stellen. Tine Klimach, Nachrichtenredaktion.
1: Die SPD weist Forderungen von Bundesinnenminister Dobrindt nach Kürzungen bei der neuen Grundsicherung strikt zurück. Das Bürgergeld mit knapp 50 Milliarden Euro pro Jahr könne einen entscheidenden Beitrag zur Konsolidierung leisten, sagte der CSU-Politiker dem Fokus. Unterstützung im Grundsatz kam von der CSU im Bundestag, scharfer Widerspruch dagegen vom Koalitionspartner SPD und aus der Opposition. Mit modernen Gentechnikverfahren veränderte Lebensmittel dürfen in der EU künftig ohne spezielle Kennzeichnung im Supermarkt verkauft werden. Das Europäische Parlament stimmte mehrheitlich dafür, entsprechende Züchtungen in vielen Fällen von bislang strengen EU-Gentechnikregeln auszunehmen. Die Änderungen sollen voraussichtlich ab Mitte 2028 angewendet werden.
3: Künftig gibt es zwei Kategorien für gentechnisch veränderte Lebensmittel. Dort, wo weniger gravierende Eingriffe vorgenommen wurden, dürfen sie ohne besondere Prüfung und ohne Kennzeichnung verkauft werden. Bei größeren Eingriffen in das Erbgut gelten strengere Regeln für die Kontrolle und für die Kennzeichnung. Im Bioanbau sind keine solchen Pflanzen erlaubt. Neue gentechnische Verfahren machen es in einigen Fällen fast unmöglich, eine veränderte Pflanze von einer unveränderten zu unterscheiden. Aus Brüssel, Dieter Ebeling.
1: Die schwerkranke norwegische Kronprinzessin Mette Marit hat eine neue Lunge bekommen. Das teilte das norwegische Königshaus mit. Die Lungentransplantation sei soweit erfolgreich verlaufen, zitierte das norwegische Königshaus das Universitätskrankenhaus in Oslo.
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4: Bis zum Abend zeigt sich die Sonne noch oft. Allerdings ziehen nach und nach mehr Wolken auf. Vereinzelt kann später auch mal ein kurzer, leichter Regenschauer dabei sein. Meist bleibt es aber trocken. Die Temperaturen liegen angenehm zwischen 22 und 26 Grad und aktuell in Berlin um die 25 Grad. Dazu weht ein schwacher bis mäßiger Wind, der zum Abend hin aber nachlässt. In der Nacht ziehen einige dichtere Wolken durch. Hier und da sind ein paar Tropfen möglich. Vielerorts bleibt es jedoch trocken. Die Temperaturen gehen in der Nacht zurück auf 15 bis 18 Grad. Schauen wir noch auf den Power-Radio-Wettertrend. Und zwar, morgen startet der Tag mit einem Mix aus Wolken und sonnigen Abschnitten. Im Tagesverlauf setzt sich die Sonne immer häufiger durch, nur vereinzelt kann sich mal ein Schauer entwickeln. Mit 26 und sogar 31 Grad wird es deutlich wärmer und zunehmend schwül. Die Sommerluft macht sich auf jeden Fall richtig bemerkbar. Und auch am Freitag bleibt es sonnig und trocken und auch wieder richtig heiß bei über 30 Grad. Zum Wochenende wird es auch nochmal heiß und schwül mit sehr viel Sonnenschein. Später aber auch mit Gefahr auf einzelne kräftige Sommergewitter. Sommerfans kommen also nochmal kurz auf ihre Kosten. Kommen Sie auf jeden Fall gut durch diesen Mittwoch mit Power Radio und Manisha.
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4: Auf der A9 Berlin Richtung Leipzig zwischen Niemeck und Kleinmarzehns gibt es Behinderungen nach einem Unfall auf der Standspur. Und A10 südlicher Berliner Ring Richtung Dreieck Spreeau zwischen Königs Wusterhausen und Niederlehme ist wegen Bergungsarbeiten die rechte Spur gesperrt. Und auf der A13 Dresden Richtung Berlin zwischen Klettwitz und Großräschen ist die rechte Spur gesperrt. Grund dafür ist eine Baustelle und Wartungsarbeiten. Das Ganze dauert noch circa bis 17 Uhr. Und dann schauen wir noch auf die A15 Dreieck Spreewald Richtung Übergang Forst zwischen Wetschau und Cottbus West ist die linke Spur gesperrt. Dort laufen gerade Reparaturarbeiten. Und schauen wir noch nach Berlin. Auf der A100 Stadtring Richtung Treptow zwischen Jakob-Kaiser-Platz und Avus 10 Minuten Stau. Zudem ist die Einfahrt Siemensdamm wegen zu hoher Verkehrsbelastung gesperrt. Und zwischen Jakob-Kaiser-Platz und Dreieck Charlottenburg ist nur die rechte Spur frei. Grund ist eine zu hohe Verkehrsbelastung. Dann schauen wir noch auf die A113 Stadt einwärts. Zwischen Stubenrauchstraße und Johannes-Zoller Chaussee ist die rechte Spur gesperrt. Grund dafür ist eine Baustelle. Und in Neukölln die Karl-Marx-Straße zwischen Delbück-Straße und Reuterstraße. Da gibt es leider Stau Richtung Reuterkiez. Auch hier bitte 10 Minuten mehr einplanen. An alle, die gerade unterwegs sind, weiterhin eine gute und vor allem sichere Fahrt.
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4: Hallihallo und einen wunderbaren guten Nachmittag Berlin und Brandenburg. Wir haben es 16.07 Uhr. Sie hören Power Radio, wünscht dir was mit Manisha am Mittwoch. Ich freue mich, dass Sie alle mit dabei sind und sich Ihre Lieblingsmusik wünschen. Ich habe auf jeden Fall gerade schon wieder einen neuen Musikwunsch bekommen und zwar von Yannick. Und der hat sich auch bei mir über Instagram gemeldet. Schauen Sie da unbedingt mal vorbei. Power Radio Berlin. Da können Sie mir auch ganz einfach schreiben und ich spiele natürlich trotzdem Ihren Lieblingssong für Sie ab. Ja, und der liebe Yannick hat sich gewünscht Safe in Your Skin von Tidal Fight. Und lieber Yannick, ich sag gar nicht mehr viel drum herum. Hier kommt auf jeden Fall dein Song.

Sie hören Power Radio, wünscht ihr was mit Manisha. Ich freue mich, dass Sie mit dabei sind heute hier an diesem Mittwoch um 16.14 Uhr. Wir machen auf jeden Fall direkt weiter. Und zwar der nächste Musikwunsch kommt von Michaela und sie wünscht sich von Sandra Nights in White Satin. Liebe Michaela, hier kommt dein Musikwunsch.

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5: Hallihallo zusammen, Sie hören gerade Power Radio, wünscht dir was mit Manisha. Ich freue mich, dass Sie alle mit dabei sind und sich natürlich wieder Ihre Lieblingslieder wünschen. Der nächste Musikwunsch kommt von Maximilian. Er grüßt hier an den Sender. Vielen Dank, Maximilian. Liebe Grüße zurück. Und er grüßt natürlich noch alle Stammhörer. Das ist natürlich auch sehr nett. Und er wünscht sich von Cliff Richard, Devil Woman. Ja, lieber Maximilian, ich würde sagen, wir spielen deinen Song.

Sie hören Power Radio, wünscht dir was mit Manisha. Ich freue mich, dass Sie mit dabei sind und sich Ihre Lieblingslieder wünschen. Es ist ein wunderbar warmer Tag heute, aber das Wochenende wird wirklich nochmal deutlich heißer. Deswegen lassen Sie uns jetzt heute diesen Mittwoch ganz besonders machen und wünschen Sie sich wunderbar Ihre Lieblingslieder. Genauso hat's der Leon, der 70er-Fan aus den 90ern gemacht, und er wünscht sich von T-Rex Lean on Woman Blues. Lieber Leon, hier kommt dein Musikwunsch.

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1: Sie hören Power Radio, wünscht dir was mit Manisha. Wir haben es 16.38 Uhr, also noch knapp anderthalb Stunden läuft unsere Supersendung Wünscht dir was. Seien Sie gerne weiterhin fleißig und schauen Sie gerne mal bei unserem Instagram vorbei und schreiben Sie mir da, was Sie gerne hören möchten. Sie finden uns da unter Power Radio Berlin. Ansonsten sind wir natürlich auch auf Facebook, da finden Sie uns einfach unter Power Radio. Der nächste Musikwunsch kam vom Klaus. Er grüßt alle Hörer und er wünscht sich von The Sweet Teenage Rampage. Und lieber Klaus, ich spiele natürlich auch sehr gerne deinen Song und hier kommt er.

Sie hören Power Radio, wünscht dir was mit Manisha am Mittwoch. Wir haben es gerade 16.45 Uhr und ich habe einen neuen Musikwunsch bekommen von der kleinen Heike aus Templin. Und sie wünscht sich den Song Golden Earring, den Song Radar Love von Golden Earring, Entschuldigung. Ja, liebe Heike, ich spiele ihn natürlich sehr gerne für dich und hier kommt er natürlich auch schon.

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1: Hallo Manisha, hier ist der Bernd aus Ullersdorf. Ich möchte mich an dieser fantastischen Sendung heute auch wieder beteiligen. Und zwar ändere ich meine Wunschmusikrichtung, das Genre. Da ich früher auch gerne Disco-Musik gehört habe, gebe ich einen Musikwunsch heute in dieser Richtung ab. Und zwar gab es damals die Gruppe Chic und die haben einen Disco-Sound neu erfunden, also eine neue Musikrichtung. Haben auch gute Tracks abgeliefert. Good Times, My Forbidden Lover oder I Want Your Love. Vielleicht kannst du den letzten Titel eurer Musikreihe finden und mehr spielen. Ich würde mich freuen. Dir und der Hörerschaft wünsche ich einen schönen Feierabend. Danke.
2: Hallo, lieber Bernd. Vielen Dank für deinen Musikwunsch und natürlich auch mal was Neues mit Disco. Das freut mich natürlich. Wir haben es da noch nicht Freitag, aber man kann ja trotzdem schon mal das Tanzbein schwingen. Ich habe ihn gefunden und ich spiele ihn hier für dich. Hier kommt dein Musikwunsch, Cheek mit I Want Your Love.

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1: Ich bin Dirk Zeitler. Die SPD weist Forderungen von Bundesinnenminister Dobrindt nach Kürzungen bei der neuen Grundsicherung strikt zurück. Das Bürgergeld mit knapp 50 Milliarden Euro pro Jahr könne einen entsprechenden Beitrag zur Konsolidierung leisten, sagte dagegen der CSU-Politiker dem Fokus. Unterstützung im Grundsatz kam von der CSU im Bundestag. Scharfer Widerspruch kommt dagegen vom Koalitionspartner.
2: Das Bürgergeld heißt ab Juli Grundsicherung. Die Regelsätze liegen derzeit bei gut 560 Euro pro Monat für Alleinstehende. Für Kinder zwischen rund 360 und etwa 470 Euro. Innenminister Dobrindt will nun prüfen lassen, ob die Sätze wirklich nur das Existenzminimum abdecken und nichts darüber hinaus. Für die rund 5,5 Millionen Leistungsempfänger gelten ab Juli schärfere Regeln bis hin zu möglichen Totalsanktionen. Die halten Sozialverbände allerdings für verfassungswidrig. Katrin Müller, Nachrichtenredaktion.
1: Bundeskanzler Merz geht davon aus, dass der Bundestag unmittelbar vor der parlamentarischen Sommerpause im Juli über das für einen möglichen Bundeswehreinsatz in der Straße von Hormuz nötige Mandat entscheiden wird. Die Bundesregierung sei bereit, eine Feuerpause oder einen Waffenstillstand abzusichern, sagte Merz am Rande des G7-Gipfels.
3: Die Bundesregierung hat schon länger zugesagt, nach einem Ende des Iran-Kriegs bei der Absicherung der Straße von Hormuz mitzuwirken. Aber es gebe noch eine ganze Reihe von Voraussetzungen, die noch nicht dafür erfüllt seien, so Kanzler Merz. Trotzdem, ein Gesetzentwurf für ein mögliches Mandat werde vorbereitet. Die Bundesregierung hatte zugesagt, ein Minenjagdboot und ein Versorgungsschiff zur Verfügung zu stellen. Tine Klimach, Nachrichtenredaktion.
1: Mit dem Zug kostenlos ins Nachbarland Deutschland und Polen spendieren jeweils 30.000 jungen Leuten einen Bahnpass für eine Erkundungsreise. Die deutsch-polnischen Freundschaftspässe seien für Personen zwischen 18 und 27 Jahren bestimmt, teilte das Bundesverkehrsministerium mit. Gelten sollen die Pässe für eine kostenlose An- und Abreise im Heimatland sowie für 7 flexible Reisetage im Nachbarland. Bewerben könne man sich ab September. Die schwerkranke norwegische Kronprinzessin Mette Marit hat eine neue Lunge bekommen, das teilte das norwegische Königshaus mit. Die Lungentransplantation sei soweit erfolgreich verlaufen, zitiert das norwegische Königshaus, das Universitätskrankenhaus in Oslo.
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4: Bis zum Abend hin zeigt sich die Sonne noch oft. Allerdings ziehen nach und nach mehr Wolken auf. Vereinzelt kann später auch mal ein kurzer, leichter Regenschauer dabei sein. Meist bleibt es aber trocken. Die Temperaturen liegen bei angenehmen 22 bis 26 Grad. In Berlin gerade 25 Grad. Dazu weht ein schwacher bis mäßiger Wind, der bis zum Abend hin nachlässt. In der Nacht ziehen einige dichtere Wolken durch. Hier und da sind ein paar Tropfen möglich. Vielerorts bleibt es jedoch trocken. Die Temperaturen in der Nacht gehen zurück auf 15 bis 18 Grad. Schauen wir noch gemeinsam auf den Power-Radio-Wettertrend. Morgen startet der Tag mit einem Mix aus Wolken und sonnigen Abschnitten. Im Tagesverlauf setzt sich die Sonne immer häufiger durch. Nur vereinzelt kann sich mal ein Schauer entwickeln. Mit 26 bis 31 Grad wird es deutlich wärmer und zunehmend schwül. Und am Freitag bleibt es sonnig und trocken und auch richtig heiß. Zum Wochenende wird es schwül mit viel Sonnenschein, später aber auch mal die kurze Gefahr, dass ein Hitzegewitter entstehen könnte. Also packen Sie trotzdem auch vielleicht den Regenschirm ein oder bleiben Sie drin, aber es wird trotzdem natürlich richtig heiß sommerlich. Kommen Sie auf jeden Fall gut durch diesen Mittwoch mit Power Radio.
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4: Auf der A9 Berlin Richtung Leipzig zwischen Niemeck und Kleinmarzehns gibt es Behinderungen nach einem Unfall auf der Standspur. Und auf der A10 westlicher Berliner Ring Richtung Dreieck Werder zwischen Spandau und Potsdam Nord bitte vorsichtig fahren, hier steht ein defektes Fahrzeug. Und schauen wir weiter auf der A13 Berlin Richtung Dresden zwischen Schönefelder Kreuz und Bestensee, da gibt es Stau an einer Baustelle. Schauen wir noch nach Berlin auf der A100 Stadtring Richtung Treptow zwischen Jakob-Kaiser-Platz und Avus. Da gibt es leider gerade Stau, hier circa 10 Minuten Zeitverlust. Und auf der A113 Stadteinwärts zwischen Stubenrauchstraße und Johannisthaler Chaussee ist die rechte Spur gesperrt. Grund dafür ist eine Baustelle. Und in Neukölln bei der Karl-Marx-Straße zwischen Dellbrückstraße und Reuterstraße gibt es Stau Richtung Reuterkiez. Hier bitte 10 Minuten mehr einplanen. An alle, die gerade unterwegs sind, weiterhin eine gute und vor allem sichere Fahrt.
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4: Ja, hallo und einen wunderbaren guten Nachmittag Berlin und Brandenburg. Wir haben es 17.11 Uhr, Sie hören Power Radio mit Manisha. Und gerade läuft bei uns natürlich wieder Wünsch dir was. Noch bis 18 Uhr bin ich hier und erfülle Ihre Musikwünsche. Schreiben Sie mir dafür gerne eine E-Mail an wünschdirwas@power-radio.de oder rufen Sie mich an unter der 030 120 83 43 8. Ansonsten schauen Sie natürlich gerne bei unserem Instagram vorbei. Da finden Sie uns unter Power Radio Berlin. Der nächste Wunsch kommt von der Marianne aus Teltow und sie wünscht sich den Song zu ihrem Feierabend Killing Me Softly von den Fugees. Hier kommt dein Wunschsong.

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1: Spiel doch heute noch mal ja einfach immer nachts, ja, da von den Amigos, ja. Der Gruß einfach noch in die große Runde, ja. Ja, du solltest ja bis 35 Grad werden, wa? Das kann man ja nicht loben, ja. Naja, warten wir mal ab, ja. Gut, bis später, eure Nachtigall.
2: Hallo, liebe Nachtigall, vielen Dank für deinen Musikwunsch und für deinen Anruf. Ich spiele natürlich sehr gerne deinen Song Immer nachts von den Amigos. Und ja, das mit den über 30 Grad kann ich auch noch nicht ganz glauben, aber wir werden es sehen. Ich hoffe, sie überstehen alle die Tage locker flockig und können sich vielleicht zwischendurch mal abkühlen. Hier kommt dein Musikwunsch.

Sie hören Power Radio, wünscht dir was mit Manisha am Mittwochnachmittag. Wir haben es 17.32 Uhr und mich hat eine E-Mail erreicht vom Holger und er schreibt: Huhu, Meister DJ in the house. Und er wünscht sich dazu Miami von Lil Jon. Ich glaube, du meinst Damn, alle auf Miami. Das ist der einzige, den ich jetzt gefunden habe. Aber ich hoffe, das ist richtig. Lieber Holger, hier kommt dein Musikwunsch.

0: Ja, ich bin eine alte Henry. Spiel bitte Hammer of Down von dem Hammerfall. Schönen Gruß, ja. Noch eine Kegelclub wie meine Frau, die Perry. Und ja, nun bleiben wir ja bei der Hitze drinnen, wa? Da gehen wir jetzt abends raus, das hält man ja nicht aus.
1: Lieber Henry, auf jeden Fall vielen Dank für deinen Anruf. Und ja, es wird richtig heiß, das stimmt. Aber heute ist es ja noch auszuhalten und ich spiele natürlich sehr gerne deinen Musikwunsch für dich. Hammer of Dawn von Hammerfall. Hier kommt er.

Sie hören Power Radio, wünscht dir was mit Manisha und ich freue mich, dass Sie wieder so fleißig mitmachen. Der nächste Musikwunsch kommt von Die Wilde Zicke und sie schreibt hier, sie grüßt noch Uli, den Hüter der großen Herde und Silvio in Hammer MC Pommen sowie die Nachtigall. Und dazu wünscht sich Die Wilde Zicke den Song Blow Your Mind von Will Sparks. Ja, und ich spiele natürlich gerne für dich. Hier kommt er.

Wir sind immer noch mittendrin in Power Radio. Wünscht dir was, noch eine Viertelstunde und dann ist es leider für heute wieder vorbei. Morgen geht's aber natürlich weiter mit ihren Musikwünschen und da freut sich meine Kollegin Sally drauf. Die ist nämlich morgen hier und am Freitag auch. Wir sehen uns auf jeden Fall in der Morning Show und nächste Woche geht's natürlich auch wieder weiter mit Wünsch dir was. Ich habe noch einen Musikwunsch bekommen und zwar von der lieben Rosalie. Und ja, sicherlich kennt ihr alle den Song What the World Needs Now Is.

Sean Paul Radio wünscht dir was mit Manisha. Und der nächste Musikwunsch kommt von Henrietta. Und sie wünscht sich den Song von Hurts, Wonderful Life. Liebe Henrietta, hier kommt dein Musikwunsch.

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1: Wünscht dir was mit Manisha. Leider ist es bald vorbei, aber morgen geht's natürlich weiter. Ich habe aber noch einen Musikwunsch und zwar von Stefanie und sie wünscht sich Superstar von Jamelia. Hier kommt dein Song, Stefanie.

Sian Power Radio wünscht dir was mit Manisha und der nächste Musikwunsch kommt vom Thorsten und er wünscht sich Down Under von Man at Work. Lieber Thorsten, hier kommt dein Wunschsong.

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1: Ich bin Dirk Zeche. Ist der Staat beim Bürgergeld zu großzügig? Die Koalition hat lange darüber gestritten. Ab dem 1. Juli gelten nun neue Regeln. Innenminister Dobrindt sieht die Chance auf Milliardeneinsparungen. Unterstützung im Grundsatz kam von der CSU im Bundestag. Scharfer Widerspruch dagegen vom Koalitionspartner SPD und aus der Opposition.
2: Kürzungen bei der Grundsicherung würden weder erhebliche Einsparungen bringen, noch die Wirtschaft wieder in Schwung. Davon ist Bernd Rützel von der SPD überzeugt. Er ist der Vorsitzende des Sozialausschusses im Bundestag. Den Vorschlag des Innenministers hält er für realitätsfern. Genauso wie die Grünen im Bundestag. Dobrindts Politik sei unseriös. Auch der Sozialverband Deutschland blickt kritisch auf die Einsparpläne. Kürzungen bei der Grundsicherung würden das Existenzminimum angreifen, das verfassungsmäßig garantiert ist. Außerdem würde das Betroffene noch ärmer machen und die Gesellschaft weiter spalten. Fiona Reinhardt, Nachrichtenredaktion.
1: Zwei Tage vor der geplanten Unterzeichnung des Iran-Rahmenabkommens hat US-Präsident Trump dem Land erneut gedroht. Wenn sie sich nicht benehmen, werden wir direkt wieder damit beginnen, Bomben mitten auf ihre Köpfe zu werfen, sagte Trump am Rande des G7-Gipfels am Genfer See. Trump hat in der vergangenen Woche ähnlich gedroht. Die schwerkranke norwegische Kronprinzessin Mette Marit hat eine neue Lunge bekommen. Das teilte das norwegische Königshaus mit. Die Lungentransplantation sei soweit erfolgreich verlaufen, zitierte das norwegische Königshaus das Universitätskrankenhaus in Oslo.
3: Der Eingriff wurde seit Monaten vorbereitet. Aber dass es jetzt auf einmal so schnell ging, damit hatte doch niemand gerechnet. Erst Anfang Juni kam Mette Marit auf die Warteliste für eine neue Lunge. Jetzt hat sie sie schon bekommen und die OP scheint geglückt zu sein. Ohne das Spenderorgan hätte die Norwegerin noch rund ein Jahr zu leben gehabt. Nun stehen ihre Chancen deutlich besser. Aus Skandinavien, Julia Weschenbach.
1: Mit dem Zug kostenlos ins Nachbarland. Deutschland und Polen spendieren jeweils 30.000 jungen Leuten einen Bahnpass für eine Erkundungsreise. Die deutsch-polnischen Freundschaftspässe sind für Personen zwischen 18 und 27 Jahren bestimmt. Gelten sollen sie für eine kostenlose An- und Abreise im Heimatland sowie für 7 flexible Reisetage im Nachbarland. Bewerben kann man sich ab September.
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1: Ich bin Dirk Zeitler. Ist der Staat beim Bürgergeld zu großzügig? Die Koalition hat lange darüber gestritten. Innenminister Dobrindt sieht nun die Chance auf Milliardeneinsparungen und fordert Kürzungen beim Bürgergeld. Scharfer Widerspruch dagegen kommt vom Koalitionspartner SPD und aus der Opposition.
2: Kürzungen bei der Grundsicherung würden weder erhebliche Einsparungen bringen, noch die Wirtschaft wieder in Schwung. Davon ist Bernd Rützel von der SPD überzeugt. Er ist der Vorsitzende des Sozialausschusses im Bundestag. Den Vorschlag des Innenministers hält er für realitätsfern. Genauso wie die Grünen im Bundestag. Dobrindts Politik sei unseriös. Auch der Sozialverband Deutschland blickt kritisch auf die Einsparpläne. Kürzungen bei der Grundsicherung würden das Existenzminimum angreifen, das verfassungsmäßig garantiert ist. Außerdem würde das Betroffene noch ärmer machen und die Gesellschaft weiter spalten. Fiona Reinhardt, Nachrichtenredaktion.
1: Bundeskanzler Merz äußert sich besorgt über eine mögliche weitere Eskalation des Konflikts zwischen Israel und dem Libanon und ruft zur Mäßigung auf. Wir haben Verständnis für das Sicherheitsinteresse Israels, aber das darf nicht so weit gehen, dass ein ganzer Staat in der Nachbarschaft destabilisiert wird, sagte er zum Abschluss des G7-Gipfels im französischen Evian der ARD. Optimistisch äußerte sich Merz über die Erfolgsaussichten der Ankündigungen von US-Präsident Trump, die für die weltweite Energieversorgung wichtige Straße von Hormuz werde demnächst wieder frei befahrbar sein. Die schwerkranke norwegische Kronprinzessin Mette Marit hat eine neue Lunge bekommen. Das teilte das norwegische Königshaus mit. Die Lungentransplantation sei soweit erfolgreich verlaufen, zitierte das norwegische Königshaus, das Universitätskrankenhaus in Oslo.
3: Der Eingriff wurde seit Monaten vorbereitet. Aber dass es jetzt auf einmal so schnell ging, damit hatte doch niemand gerechnet. Erst Anfang Juni kam Mette Marit auf die Warteliste für eine neue Lunge. Jetzt hat sie sie schon bekommen und die OP scheint geglückt zu sein. Ohne das Spenderorgan hätte die Norwegerin noch rund ein Jahr zu leben gehabt. Nun stehen ihre Chancen deutlich besser. Aus Skandinavien, Julia Weschenbach.
1: Zum Sport. RB Leipzig hat sich von Trainer Ole Werner getrennt. Das gab der Fußball-Bundesligist bekannt. Auch die Co-Trainer Torben Zichon und Patrick Kohlmann sind laut Mitteilung freigestellt.
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1: Ich bin Dirk Zeitler. Bundeskanzler Merz geht davon aus, dass der Bundestag unmittelbar vor der parlamentarischen Sommerpause im Juli über das für einen möglichen Bundeswehreinsatz in der Straße von Hormuz nötige Mandat entscheiden wird. Die Bundesregierung sei bereit, eine Feuerpause oder einen Waffenstillstand abzusichern, sagte Merz am Rande des G7-Gipfels.
2: Deutschland wird helfen. Es liegt in unserem Interesse, dass der Frieden hält. Wir brauchen einen stabilen Nahen und Mittleren Osten. Wir brauchen eine Klarheit bei den Seewegen, freie Seewege. Wir brauchen stabile Energiepreise.
1: Die USA zeigten sich im Kreis der G7-Staaten wieder konstruktiver. Zum Abschluss eines dreitägigen Gipfels verständigten sich die führenden demokratischen Wirtschaftsmächte auf gemeinsame Positionen zum Konflikt im Nahen Osten und zum Ukraine-Krieg. Innenminister Dobrindt hat eine Kürzung des Bürgergeldregelsatzes angeregt. Das Bürgergeld mit knapp 50 Milliarden Euro pro Jahr könne einen entsprechenden Beitrag zur Konsolidierung leisten, sagte der CSU-Politiker dem Fokus. Scharfer Widerspruch dagegen kommt vom Koalitionspartner SPD. Aus dem Wahlkampf müsste der Minister doch wissen, dass Milliardeneinsparungen nicht zu erzielen sind, sagte der Vorsitzende des Sozialausschusses im Bundestag Rützel in der Rheinischen Post. Mit modernen Gentechnikverfahren veränderte Lebensmittel dürfen in der EU künftig ohne spezielle Kennzeichnung im Supermarkt verkauft werden. Das Europäische Parlament stimmte mehrheitlich dafür, entsprechende Züchtungen in vielen Fällen von bislang strengen EU-Gentechnikregeln auszunehmen. Die Änderungen sollen voraussichtlich ab Mitte 2028 angewendet werden.
3: Künftig gibt es zwei Kategorien für gentechnisch veränderte Lebensmittel. Dort, wo weniger gravierende Eingriffe vorgenommen wurden, dürfen sie ohne besondere Prüfung und ohne Kennzeichnung verkauft werden. Bei größeren Eingriffen in das Erbgut gelten strengere Regeln für die Kontrolle und für die Kennzeichnung. Im Bioanbau sind keine solchen Pflanzen erlaubt. Aus Brüssel, Dieter Ebling.
1: Zum Sport. RB Leipzig hat sich von Trainer Ole Werner nach nur einem Jahr getrennt. Das teilte der Fußball-Bundesligist mit. Nachfolger soll nach übereinstimmenden Medienberichten der Argentinier Martin de Michelis werden. Der 45 Jahre alte frühere Abwehrspieler von Bayern München war bislang Trainer von RCD Mallorca.
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1: Ich bin Dirk Zeitler. Die Innenminister von Bund und Ländern sind mit einer vor allem auf Fragen der zivilen Verteidigung fokussierten Tagesordnung in ihre Frühjahrskonferenz gestartet. Nachdem die irreguläre Migration zuletzt deutlich abgenommen hat, steht das Thema Asylpolitik diesmal bei der Innenministerkonferenz nicht so stark im Vordergrund. Der Fokus des dreitägigen Treffens in Hamburg liegt diesmal stärker auf Fragen des Katastrophen- und Zivilschutzes, auch wegen möglicher Bedrohungsszenarien mit Blick auf Russland. Bundeskanzler Merz geht davon aus, dass der Bundestag unmittelbar vor der parlamentarischen Sommerpause im Juli über das für einen möglichen Bundeswehreinsatz in der Straße von Hormuz nötige Mandat entscheiden wird. Die Bundesregierung sei bereit, eine Feuerpause oder einen Waffenstillstand abzusichern, sagte Merz am Rande des G7-Gipfels.
2: Deutschland wird helfen. Es liegt in unserem Interesse, dass der Frieden hält. Wir brauchen einen stabilen Nahen und Mittleren Osten. Wir brauchen eine Klarheit bei den Seewegen, freie Seewege. Wir brauchen stabile Energiepreise.
1: Die USA zeigen sich im Kreis der G7-Staaten wieder konstruktiver. Zum Abschluss des dreitägigen Gipfels verständigten sich die führenden demokratischen Wirtschaftsmächte auf gemeinsame Positionen zum Konflikt im Nahen Osten und zum Ukraine-Krieg. Kampf gegen das Liegestuhlchaos. Griechenland will bei der Kontrolle von Stränden künftig verstärkt auf Drohnen- und Satellitenbilder setzen. Im Parlament in Athen liegt ein entsprechender Gesetzentwurf vor.
3: Für Strandbarbesitzer in Griechenland heißt es künftig, nicht nur die Gäste im Blick behalten, sondern auch den Luftraum. Drohnen sollen kontrollieren, ob zu viele Liegestühle und Sonnenschirme aufgestellt werden, wer seinen Strandabschnitt etwas zu großzügig möbliert. Könnte statt voller Kasse bald eine saftige Rechnung vom Staat bekommen. Und während die Urlauber irgendwann unter dem Sonnenschirm einschlafen, macht die Drohne keine Siesta. Aus Athen, Takis Zafos.
1: Zum Sport. RB Leipzig hat sich von Trainer Ole Werner nach nur einem Jahr getrennt. Das teilte der Fußball-Bundesligist mit. Nachfolger soll nach übereinstimmenden Medienberichten der Argentinier Martin De Michelis werden. Der 45 Jahre alte frühere Abwehrspieler von Bayern München war bislang Trainer von RCD Mallorca.
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1: Ich bin Ursula Winkler. Die USA zeigen sich im Kreis der G7-Staaten wieder konstruktiver. Zum Abschluss eines dreitägigen Gipfels in Evian verständigten sich die führenden demokratischen Wirtschaftsmächte auf gemeinsame Positionen zum Konflikt im Nahen Osten und zum Ukraine-Krieg. Kanzler Merz und der Gastgeber Frankreichs Präsident Macron bezeichneten den Gipfel als Erfolg.
2: Der Gipfel am Genfer See habe den demokratischen Wirtschaftsmächten eine enge Abstimmung ermöglicht, um auf die Krisen zu antworten und an den großen aktuellen Herausforderungen zu arbeiten, betonte Präsident Macron. Wenn die Gipfeleuphorie verflogen ist, muss sich aber erst noch zeigen, ob die in Evian gefundene Einigkeit hält. Kommen Europäer und die USA auf dem Weg zu einer Friedenslösung für die Ukraine voran? Und hält die Abmachung mit dem Iran, sodass Amerikaner und Europäer die Straße von Hormuz wieder sicher befahrbar machen können und die Wirtschaft wieder in Schwung kommt? Michael Evers, Evian.
1: Das Europaparlament hat dem Vorhaben der umstrittenen Rückkehrzentren für abgelehnte Asylbewerber in Drittstaaten zugestimmt. Die EU-Staaten müssen noch final zustimmen, das gilt aber als Formalie.
3: In die geplanten Abschiebezentren außerhalb der EU sollen Ausreisepflichtige kommen, die nicht in ihre Herkunftsländer zurückgebracht werden können, etwa weil das Heimatland sich weigert, sie zurückzunehmen. Unbegleitete Minderjährige sollen dahin nicht abgeschoben werden, Familien mit Kindern dagegen schon. Daran gibt es Kritik von Flüchtlingsverbänden. Ebenso daran, welche Deals mit den jeweiligen Drittstaaten dann gemacht werden und zu welchem Preis. Noch ist unklar, welche Länder bereit wären, diese Zentren einzurichten. Laut Bundesinnenminister Dobrindt sollen noch in diesem Jahr Vereinbarungen getroffen werden. Tine Klimach, Nachrichtenredaktion.
1: Die Innenminister von Bund und Ländern haben ihre dreitägige Frühjahrskonferenz in Hamburg begonnen. Der Fokus liegt vor allem auf Fragen der zivilen Verteidigung. Nachdem die irreguläre Migration zuletzt deutlich abgenommen hat, steht das Thema Asylpolitik diesmal bei der Innenministerkonferenz nicht so stark im Vordergrund. Es geht eher um den Katastrophen- und Zivilschutz, auch wegen möglicher Bedrohungsszenarien mit Blick auf Russland. Zum Fußball. Superstar Cristiano Ronaldo ist mit Portugal nur sehr verhalten in die WM gestartet. Das als Mitfavorit gehandelte Team kam gegen den Außenseiter Demokratische Republik Kongo nur zu einem 1:1 Unentschieden.
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1: Ich bin Ursula Winkler. Kanzler Merz geht davon aus, dass der Bundestag unmittelbar vor der parlamentarischen Sommerpause im Juli über das Mandat für einen möglichen Bundeswehreinsatz in der Straße von Hormuz entscheiden wird. Die Bundesregierung sei bereit, eine Feuerpause oder einen Waffenstillstand abzusichern, sagte Merz am Rande des G7-Gipfels.
2: Deutschland wird helfen. Es liegt in unserem Interesse, dass der Frieden hält. Wir brauchen einen stabilen Nahen und Mittleren Osten. Wir brauchen eine Klarheit bei den Seewegen, freie Seewege. Wir brauchen stabile Energiepreise. Unsere Hilfe kann auch ein militärisches Engagement vor Hormuz beinhalten. Ein entsprechendes Mandat wird die Bundesregierung dem Bundestag vorschlagen, wenn und sobald die entsprechenden Voraussetzungen gegeben sind.
1: Kanzler Merz in Evian. Die Bundesregierung hat zugesagt, bei einem Kriegsende ein Minenjagdboot und ein Versorgungsschiff zur Sicherung der Handelsroute zur Verfügung zu stellen. Beide Schiffe sind bereits im östlichen Mittelmeer. Ist der Staat beim Bürgergeld zu großzügig? Die Koalition hat lange darüber gestritten. Ab dem 1. Juli gelten nun neue Regeln. Innenminister Dobrindt sieht die Chance auf Milliardeneinsparungen. Kritik kam von der SPD und aus der Opposition.
3: Kürzungen bei der Grundsicherung würden weder erhebliche Einsparungen bringen, noch die Wirtschaft wieder in Schwung. Davon ist Bernd Rützel von der SPD überzeugt. Er ist der Vorsitzende des Sozialausschusses im Bundestag. Den Vorschlag des Innenministers hält er für realitätsfern. Genauso wie die Grünen im Bundestag. Dobrindts Politik sei unseriös. Auch der Sozialverband Deutschland blickt kritisch auf die Einsparpläne. Kürzungen bei der Grundsicherung würden das Existenzminimum angreifen, das verfassungsmäßig garantiert ist. Außerdem würde das Betroffene noch ärmer machen und die Gesellschaft weiter spalten. Fiona Reinhardt, Nachrichtenredaktion.
1: Das in Schorndorf bei Stuttgart leblos in einem Auto entdeckte Kleinkind ist nach ersten Ermittlungen der Polizei von seiner Mutter im Fahrzeug vergessen worden. Die 44-Jährige fand das etwa 20 Monate alte Mädchen erst nach mehreren Stunden am Nachmittag wieder im Auto. Die alarmierten Rettungskräfte konnten das Kind aber nicht mehr wiederbeleben. Zum Fußball. Superstar Cristiano Ronaldo ist mit Portugal nur sehr verhalten in die WM gestartet. Der Mitfavorit kam gegen den Außenseiter Demokratische Republik Kongo nur zu einem 1:1 Unentschieden.
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1: Ich bin Ursula Winkler. Einen Tag nach dem G7-Gipfel kommt Kanzler Merz am Abend mit Staats- und Regierungschefs der anderen EU-Staaten zusammen. Bei dem EU-Gipfel geht es unter anderem um das Abkommen zum Ende des Iran-Kriegs. Ein weiteres Thema in Brüssel, die Lage in der Ukraine und die Beziehungen zu China.
2: Es gibt verschiedene große Themen bei dem EU-Gipfel. Ganz sicher werden die Teilnehmer des gerade beendeten G7-Gipfels über die US-Sicht auf den Krieg mit dem Iran berichten. Und natürlich ist das zunehmende wirtschaftliche Gewicht Chinas ein Thema. Keine Konfrontation, heißt es in Brüssel, aber beispielsweise weniger Abhängigkeit von chinesischen Rohstoffen. Und ganz sicher wird man auch jetzt wieder über die EU-Haushaltsplanung bis 2034 sprechen. Knapp 1,8 Billionen Euro will die Kommission ausgeben. Darüber gibt es jede Menge Streit. Dieter Ebeling, Brüssel.
1: Die SPD weist Forderungen von Bundesinnenminister Dobrindt nach Kürzungen bei der neuen Grundsicherung strikt zurück. Dobrindt hatte gefordert, bei den Regelsätzen zu kürzen. Zum Inkrafttreten der schwarz-roten Bürgergeldreform am 1. Juli sagte er dem Fokus, das Bürgergeld mit knapp 50 Milliarden Euro pro Jahr kann einen entscheidenden Beitrag zur Konsolidierung leisten. Unterstützung im Grundsatz kam von der CSU im Bundestag, scharfer Widerspruch dagegen vom Koalitionspartner SPD und aus der Opposition. Kampf gegen das Liegestuhlchaos. Griechenland will bei der Kontrolle von Stränden künftig verstärkt auf Drohnen- und Satellitenbilder setzen. Dem Parlament in Athen liegt ein entsprechender Gesetzentwurf vor.
3: Für Strandbarbesitzer in Griechenland heißt es künftig, nicht nur die Gäste im Blick behalten, sondern auch den Luftraum. Drohnen sollen kontrollieren, ob zu viele Liegestühle und Sonnenschirme aufgestellt werden, wer seinen Strandabschnitt etwas zu großzügig möbliert. Könnte statt voller Kasse bald eine saftige Rechnung vom Staat bekommen. Und während die Urlauber irgendwann unter dem Sonnenschirm einschlafen, macht die Drohne keine Siesta. Takis Athen.
1: Zum Fußball. Superstar Cristiano Ronaldo ist mit Portugal nur sehr verhalten in die WM gestartet. Der Mitfavorit kam gegen den Außenseiter Demokratische Republik Kongo nur zu einem 1:1 Unentschieden.
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1: Ich bin Ursula Winkler. Die USA zeigen sich im Kreis der G7-Staaten wieder konstruktiver. Zum Abschluss eines dreitägigen Gipfels in Evian verständigten sich die führenden demokratischen Wirtschaftsmächte auf gemeinsame Positionen zum Konflikt im Nahen Osten und zum Ukraine-Krieg. Kanzler Merz und der Gastgeber Frankreichs Präsident Macron bezeichneten den Gipfel als Erfolg.
2: Der Gipfel am Genfer See habe den demokratischen Wirtschaftsmächten eine enge Abstimmung ermöglicht, um auf die Krisen zu antworten und an den großen aktuellen Herausforderungen zu arbeiten, betonte Präsident Macron. Wenn die Gipfeleuphorie verflogen ist, muss sich aber erst noch zeigen, ob die in Evian gefundene Einigkeit hält. Kommen Europäer und die USA auf dem Weg zu einer Friedenslösung für die Ukraine voran? Und hält die Abmachung mit dem Iran, sodass Amerikaner und Europäer die Straße von Hormuz wieder sicher befahrbar machen können und die Wirtschaft wieder in Schwung kommt? Michael Evers, Evian.
1: Das Europaparlament hat dem Vorhaben der umstrittenen Rückkehrzentren für abgelehnte Asylbewerber in Drittstaaten zugestimmt. Die EU-Staaten müssen noch final zustimmen, das gilt aber als Formalie.
3: In die geplanten Abschiebezentren außerhalb der EU sollen Ausreisepflichtige kommen, die nicht in ihre Herkunftsländer zurückgebracht werden können, etwa weil das Heimatland sich weigert, sie zurückzunehmen. Unbegleitete Minderjährige sollen dahin nicht abgeschoben werden, Familien mit Kindern dagegen schon. Daran gibt es Kritik von Flüchtlingsverbänden. Ebenso daran, welche Deals mit den jeweiligen Drittstaaten dann gemacht werden und zu welchem Preis. Noch ist unklar, welche Länder bereit wären, diese Zentren einzurichten. Laut Bundesinnenminister Dobrindt sollen noch in diesem Jahr Vereinbarungen getroffen werden. Tine Klimach, Nachrichtenredaktion.
1: Die Menschen in Deutschland haben im vergangenen Jahr ihre täglichen Einkäufe häufiger bargeldlos bezahlt. Das zeigt eine Studie der Bundesbank. Erstmals seit der ersten Analyse vor 18 Jahren lagen die bargeldlosen Bezahlmethoden vorn. 55% der Zahlungen erfolgten mit Karte oder Smartphone, 45% in bar. Zum Fußball. Superstürmer Harry Kane hat England einen perfekten Start in die WM-Titelmission beschert. Der Kapitän war mit einem Doppelpack der entscheidende Mann beim 4:2-Sieg im ersten Gruppenspiel gegen Kroatien. Zuvor hatte Portugal mit Topstar Cristiano Ronaldo gegen den Außenseiter Demokratische Republik Kongo nur ein 1:1 Unentschieden erreicht.
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